Eisfeld. Ja, hallo, ich wollte mal sagen, also ohne deine Fans, ja, da wärst du gar nichts. Da könntest

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wunderschönen guten Morgen da draußen an den Empfangsgeräten. Hier bei Radio Free FM zum Happy Morning. Mein Name ist Manuel, ich schmeiß den Laden heute allein. Sendung Nummer 2 für mich. Letzte Woche ist mir der Rudolf zur Seite gestanden, das war wirklich mehr als hilfreich. Heute ist die Nervosität wieder etwas gestiegen. Nichtsdestotrotz, wir starten mit Musik in den kommenden 2 Stunden. Erwarten euch Neuigkeiten aus Verkehr, Wetter, Veranstaltungen in Ulm und drumherum und jede Menge Musik. Viel Spaß hierbei. Los geht's mit Musik, wie gesagt.

Das war die Argentinierin Juana Molina mit dem Song Siesta Sai. Wir starten langsam hier in den Tag. Ist ja noch früh morgens, 7.05 Uhr, heute am Mittwoch, den 10. Juni hier in Ulm. Ich bin trockenen Rades in den Sender, in die Büchsengasse gekommen, was mich freut. Wetter, da erzähle ich später ein bisschen mehr dazu, wobei viel gibt es eigentlich nicht zu sagen, ist stabil, durchwachsen, aber ich mache nachher nochmal eine kurze Ansage. Weiter geht's mit Musik, hört mal hier rein.

Das war Cass mit Combs mit dem Song Peace. Ja, Friede, Friede auf Erden, das wäre eine Sache, wa? Aber das hier am Mittwochmorgen von Ulm aus leider nicht zu steuern. 10. Juni, 7.10 Uhr, hier Manuel im Studio beim Happy Morning. Ich versuche euch die nächsten 2 Stunden auf Trab zu bringen, falls ihr es noch nicht seid. Ja, nochmal kurz zum Wetter. Gut, stabile Nummer, stabil durchwachsen. Und zwar heute mit bisschen Nieselregen. Wie gesagt, momentan ist noch trocken. Heute Nachmittag soll es vielleicht ein bisschen mehr regnen. Mal abwarten. Temperaturen werden die 13, 14 Grad wohl nicht übersteigen. Macht aber nichts, man kann sich trotzdem einen schönen Tag machen. Und man kann auch trotzdem was unternehmen, falls man frei hat. Falls man bei der Arbeit ist, ist es gerade recht, wenn es tagsüber gar nicht so toll ist, dann schwitzt man schon nicht so. Gut, wir machen weiter mit der Musik. Was habe ich aufliegen? Ich muss erstmal noch einstellen. Momentchen. Jetzt kommen...

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1: Jo, das waren die Lemonheads, die alten Haudegen. Ich erzähle ein bisschen was dazu. Die haben ein neues Album im Oktober rausgebracht. Love Chant heißt es. Und gehen tatsächlich auf Tour. Aber wie so oft spielen die Bands ja nur weit entfernt, weit weg. In dem Fall wäre es am 16. Oktober in Köln, am 20. in Hamburg, am 21. in Berlin, also Oktober alles. Und jetzt die sehr gute Nachricht für uns im Süden, denn ausnahmsweise spielen die Lemonheads auch hier. Wo? Das erzähle ich euch gleich nach der nächsten Nummer. Die wiederum kommt auch von relativ alten Haudegen, nämlich Modest Mouse. Viel Spaß!

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1: Jo, das war Modest Mouse mit der, mit welcher Nummer doch gleich? Picking Dragon's Pockets vom brandneuen Album An Eraser in the Maze. Kam letzten Freitag raus. Ich habe mal reingehört, hat mich jetzt auf Anhieb nicht direkt umgehauen. Die alten Sachen fand ich super. Jetzt mal abwarten, vielleicht wächst die Nummer ja noch, wenn man es mal im Ganzen durchhört. Es ist 7.20 Uhr hier Mittwoch in Ulm, Radio Free FM. Happy Morning mit mir, dem Manuel. Ich hoffe, ihr habt ein bisschen Spaß. Ich hoffe, ihr seid schon wach, so wie ich. Wenn ihr noch liegen dürft, weil ihr frei habt, sei euch das natürlich auch gegönnt. Zurück zu den Lemonheads. Die habe ich vor Modest Mouse gespielt und habe schon gesagt, dass die wie immer Köln, Hamburg, Berlin spielen, wie alle Bands oder wie so oft. Aber gute Nachricht, am 23.10. spielen die auch in Friedrichshafen. Das ist ja gar nicht weit weg von hier. Ist ja super, kann man hinfahren. Also wem die Lemonheads gefallen und das neue Album Love Chant von letzten Oktober mal hören möchte, die sind eigentlich grundstabil, kann am 23.10. vielleicht noch Tickets fürs, na wie heißt das, Kulturhaus Kaserne in Friedrichshafen ergattern. Ja, ist doch eine ganz gute Nachricht. Was gibt's Neues? Die WM startet die Woche. Ich weiß nicht, wie ihr dazu steht. Ich bin etwas, ich finde es ein bisschen schade. Ich habe mich als Kind, Jugendlicher eigentlich auf die WM, Fußball-WM schon immer gefreut. Sonst bin ich nicht so wirklich fußballfanatisch. Aber WM war schon immer eine Sache. Aber die FIFA verkackt sich's einfach zunehmend mit ihrem Gehabe und Getue. Und naja, also diesmal hält's die Vorfreude in Grenzen. Nichtsdestotrotz geht's los. Und zwar, wann geht's los? Morgen. Morgen ist Eröffnungsspiel in Mexiko mit Mexiko gegen Südafrika. WM findet ja in Mexiko, den USA und Kanada statt. Ja, mag man jetzt

Naja, die USA, was soll ich sagen? Sei es drum, wir machen weiter mit Musik. Nachher erzähle ich noch ein bisschen, wann die Deutschen mal ran dürfen, wann die Deutschen mal kicken dürfen. Jetzt spiele ich noch eine ruhigere Nummer. Vielleicht sind Kinder noch am Frühstückstisch. Für die ist jetzt die folgende Nummer, und zwar Bert und Ernie. Los geht's.

Ja, das war Chuck Palminger mit Aerobik und der Nummer Bert und Ernie. Ziemlich cool, wie ich finde. Ich hoffe, euch hat es auch gefallen. Zurück zur WM. Was gibt's? Deutschland spielt in der Gruppe mit Curaçao, Elfenbeinküste und Ecuador. Los geht's kommenden Sonntag. 19 Uhr kann man sich gut angucken. Sonntagabendplan steht Deutschland gegen Curaçao. Dann die Woche drauf am Samstag, am 20.06. gegen die Elfenbeinküste um 22 Uhr. Geht samstags vielleicht auch noch. Und dann am 25., was ist denn das für ein Tag? Ein Donnerstag. Auch um 22 Uhr gegen Ecuador. So, das wäre mal die Gruppenphase. Und wenn wir die heil überstehen, was ja keiner so genau weiß, dann schauen wir mal weiter. Musikalisch geht's weiter mit La Sécurité. Das sind Kanadier und da findet ja auch die WM statt. Deswegen dachte ich, das spiele ich euch mal vor. Viel Spaß hiermit.

Das war La Sécurité aus Montreal, Kanada. Und die Nummer hieß Detour. Ich glaube, das ist eine Single von 24, wenn ich das richtig recherchiert habe. Und die Single ist aber auch auf dem neuen Album drauf. Und das heißt Bingo und erscheint am Freitag. Dann habe ich nochmal eine Band aus Kanada. Aus Toronto, genauer gesagt. Und zwar Holy Fuck. Und die Nummer heißt Event Beat. Und wenn ich jetzt noch die richtige Titelnummer eingebe, kann es auch schon losgehen. Viel Spaß hiermit.

3FM. 7 Uhr, 17 Uhr, nein, 7 Uhr 35, gleich 36. Am Mittwochmorgen, den 10. Juni. Ihr hört Radio 3FM. Happy Morning. Der ein oder andere dürfte schon wach sein, der ein oder andere dürfte schon bei der Arbeit sein oder in der Schule. Man kann uns ja weltweit empfangen, auch über die 3FM Homepage, über die Mediathek. Spitzensache. Ansonsten hier über die 102,6 oder die 97,7 im Kabel. Ich habe gerade mal geschaut, ob man denn irgendwo, falls man wirklich großer WM-Gucker ist, kann man auch Public Viewen. Gemeinsam mit anderen Kaltgetränk zischen und Fußball gucken. Zum Beispiel im Kokomo Club in Ulm. Dann gibt es wohl noch in der Ratio Farm Arena diverse Spiele zum mit Public Viewing. Im Barfüßer in Neu-Ulm gibt es wohl auch noch Public Viewing-Möglichkeiten. Und ja, sonst muss man sich halt selber noch ein bisschen informieren, wo man hingehen könnte. Oder man trifft sich bei Kumpels zu Hause. Geht ja auch immer. Wir machen weiter mit Musik. Ich mache weiter mit Musik. Und zwar, was habe ich aufliegen? Ach, ich habe immer so viel Zeit. Ich wollte gestern noch Musik hochladen hier in das Programm, damit ich es ein bisschen stressfreier habe und einfach nur drauf zu klicken brauche. Habe ich irgendwie nicht mehr geschafft. Jetzt bin ich doch hier wieder mit CDs und Vinyl am Handeln. Was ist, nicht stressig, aber ich muss mich da schon konzentrieren, dass ich hier die richtigen Regler hochziehe und alles punktlandungmäßig erledige. Also gut, jetzt gab es gerade zwei Songs aus Kanada, wo die WM mit stattfindet. Weiter geht's in die USA. Überraschung, hört mal den hier an. Hinterher erzähle ich ein bisschen was dazu.

Wer hat's erkannt? Das war aus New York Mike D. Von den Beastie Boys, richtig. Einer der zwei Verbliebenen neben Ed Rock ist natürlich Mike D. aus New York. Verrückte Sache, von dem wollte ich letzte Woche schon was spielen. Inzwischen sind schon 3 Songs draußen, alle ein bisschen anders, hinten raus immer ein bisschen langsamer, aber durchaus abwechslungsreich und sehr interessant. Und dann kam jetzt noch die Nachricht, am 28.08. gibt es von den Herren ein Album, und zwar Thank You, Mike D. mit Thank You, ab 28.08. 3 Songs sind draußen, hört euch die mal an. Wirklich interessant. Das erste Lebenszeichen, nein, nicht das Lebenszeichen, aber ihr erste Musik wieder seit 2011, seit dem letzten Beastie Boys Album Hot Sauce Committee Part 2. Jetzt also auf Solopfaden unterwegs, irgendwas habe ich gelesen mit seinen Söhnen. Hat irgendeine Backingband, 5D heißen die. Und wer jetzt noch das wahnsinnige Glück hat, in Berlin zu leben, das hier zu hören und die Info noch nicht zu haben, hier die Info, Mike D. heute Abend in Berlin im Sälchen am Holzmarkt. Laufende Europa-Tour ist wohl gerade. Der spielt in lauter kuriosen Venues wohl, in einem Bingo-Saal in Nordengland, in einer Latino-Drag-Bar, Rollschuhhalle. Mann, also der legt gerade los. Hört euch das mal an. Ist wirklich interessant. Wir bleiben in New York und zwar mit einem Duo namens You Bet. Die haben ein selbstbetiteltes Album, ihr drittes Album, am 1.5. rausgehauen. Und davon hören wir jetzt die Nummer Receive. Die liegt auf Player 2. Ab dafür.

7.45 Uhr und 30 Sekunden, Punkt. Mittwochmorgen, 10. Juni. Ich habe hier schon eine Dreiviertelstunde hinter mich gebracht. Ich hoffe, es hat euch nicht gelangweilt, sondern etwas unterhalten, beziehungsweise den Morgen versüßt, wäre mir natürlich noch lieber. Für Rückmeldungen, Lob, Kritik, Anregungen bin ich auch dankbar. Ich weiß jetzt noch nicht, auf welchem Weg. Ich habe noch nicht rausgefunden, ob Happy Morning eine eigene E-Mail-Adresse besitzt, wo man mir schreiben könnte. Ansonsten kann man auch im Studio anrufen, aber auch da bin ich mir nicht ganz sicher, wie. Also Nummer ist zumindest 0731 938 6299. Wie ich das dann wirklich hier handeln könnte, um euch auf Sendung zu holen, das muss ich mir mal noch genauer erklären lassen. Wir haben gerade gehört, You Bet, ein New Yorker Duo, gerade frisch mit drittem Album am Start. Und die Nummer hieß Receive. So, jetzt sind wir über Kanada, die USA. Jetzt grasen wir noch das dritte Land der kommenden Fußball-WM ab, und zwar Mexiko. Und da gibt's die Nummer Ritmo Babilonia. Ah, vielleicht noch die richtige Nummer reinhauen und los geht's.

Das Mexican Institute of Sound. Wie gesagt, in Mexiko ist ja auch WM. Mit den Meridian Brothers aus Kolumbien, glaube ich. Bin ich mir jetzt nicht ganz sicher. Also Mexican Institute of Sound, Meridian Brothers und wer es erkannt hat, Beck Hansen mit der Nummer Ritmo Babylonia. Fand ich eigentlich auch ganz cool. So, jetzt haben wir mal alle Länder abgegrast, wo die WM mal stattfindet. Jetzt switchen wir nach Europa. Und zwar nach Belgien, zu Soulwax, die beiden Brüder. Die bringen am 19. eine neue Nummer raus. Digital ist die schon erhältlich. Die heißt Perfect We Are Not. Geht ein bisschen länger, finde ich ziemlich gut. Kann ich mal ein bisschen von meiner Brezel nehmen und mich auf den nächsten Block ein bisschen besser vorbereiten. Es ist 7.51 Uhr rundheraus. Ihr hört Radio Free FM, Happy Morning. Und ich wünsche einen guten Tag. Los geht's mit Soulwax.

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1: Das war Sowax mit der Nummer Perfect We Are Not. Geht schlappe gute 7 Minuten. Gefällt gut. Ich finde es recht kurzweilig. Wer jetzt noch nicht aus dem Bett ist, 7.59 Uhr, Zeit wird's. Ich hoffe, das war der Rausschmeißer. Steht auf, macht Kaffee, frühstückt mal was Gesundes, ein bisschen Obst, ein bisschen Ballaststoffe und ab zur Arbeit oder zur Schule oder was ihr heute vorhabt. Falls ihr frei habt, wunderschönen Tag, bleibt liegen, hört weiter. Radio Free FM, den Happy Morning. Gleich 8 Uhr. Das ist doch gut, jetzt kommen wir mal langsam zum Verkehr. Das gebe ich nochmal kurz durch. Ich habe das hier mal aktualisiert. Aber so richtig schlau werde ich da nicht draus. Ich denke, das sind die üblichen Schwachstellen rings um den Blaubeurer Ring. Ehemals Blaubeurer Ring, ehemals Kartoffel. Jetzt, wie nennt sich's? Spatz? Oder hat es jetzt die Spatzenform? Mit viel Fantasie. Da auf jeden Fall. Berliner Ring staut sich's immer zu. Richtung Wieblingen durchs Donautal, Stuttgarter Straße runter ist eine Katastrophe. Heidenheimer Straße manchmal, Innenstadt, Neue Mitte, Ehinger Tor. Oh, wo fange ich an, wo höre ich auf? Am besten ihr verzichtet einfach aufs Auto, nehmt die Öffis oder das Rad oder geht zu Fuß. Das ist wirklich derzeit die schlauste Variante. Wahrscheinlich noch ein paar Jährchen, aber mei, so ist halt. So ist halt. Gut, ich spiele weiter Musik für euch. Ich hoffe, es gefällt. Wetter ist noch halbwegs stabil. Lasst mich rausschauen. Regnet's? Nee. Nee, ich glaube nicht. Im Laufe des Tages soll es mal immer wieder nieseln. Bleibt auf jeden Fall eher bedeckt. Sonne bekommt man heute zumindest eher selten zu Gesicht. Ich glaube, Richtung Wochenende, wenn dann die meisten frei haben, da wird das Wetter wieder besser, was ja auch erfreulich ist. Gut, weiter geht's. Veranstaltung, was habe ich da? Ach, die Obstwiese. Die Obstwiese, gut, das ist noch ein Weilchen hin. Vielleicht gebe ich mal kurz durch, was das Ulmer Zelt so treibt. Da gibt's heute Nick West, Bassistin. Morgen Subway to Sally. Am Freitag The Lead Farmers. Samstag The Sweet. Sonntag Sebastian 23. Was ist Sebastian 23? Autor, Aktivist, Slammer, Musiker. Ich verbuch's mal unter, es gibt ein Solo-Programm, ich verbuch's mal unter Kleinkunst. Na jedenfalls immer eine Reise wert. Es gibt ja auch noch die Zelt-Lounge, da gibt's auch diverse Veranstaltungen am, was ist denn heute? Samstag, den 13. Willow um 18 Uhr bis 19.30 Uhr und am Sonntag von 11 bis 13 Uhr Check and Chill. Am Ulmer Zelt ist Radio Free FM mit dem Radio-Velo auch vertreten, was eine spannende Sache ist, wenn man sich mal das vor Ort anschauen möchte, wie von einem Fahrrad, von einem Lastenrad mit kompletter Studiotechnik eingerichtet gesendet werden kann. Der schaut am besten am 13. Juni, Samstag, ab 19 Uhr sendet Step Up live vom Ulmer Zelt und im Anschluss ab 22 Uhr Maschine 0 live vom Ulmer Zelt. Ich hoffe, das Wetter macht mit, aber wie gesagt, Wochenende soll ja ganz, ganz vernünftig werden im Gegensatz zu heute, wo es eher bedeckt ist. Sei es drum, was spiele ich? Achso, ich habe die Obstwiese mal wieder im Hinterkopf gehabt, weil ich mir das Line-Up durchgeschaut habe und da jetzt immer mal wieder ein paar Nummern reinhöre. Und da spiele ich jetzt einfach mal was ab. Viel Spaß.

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1: Das war Wanda Lisbin, eine Münchnerin mit Anfang 20. Die wird auch in Dornstadt zu sehen sein. Seid gespannt. Ich habe nochmal eine Nummer, und zwar von Lawnchair. Das ist eine fünfköpfige Band aus Kölle. Und die haben einen Song, der nennt sich, was habe ich rausgesucht? Waste Your Potential. Die werden auch zu sehen sein. Viel Spaß.

Launcher aus Köln mit Waste Your Potential. Geht gut ab, finde ich. Kann man sich auf jeden Fall mal anschauen. Finde ich super. Was habe ich euch noch für Veranstaltungstipps? Wochenends geht mit Sicherheit einiges. So viel habe ich gar nicht rausgefunden. Nichtsdestotrotz, am Samstag ist Antikmarkt und Tag der Rose auf dem südlichen Münsterplatz und Judenhof und Schuhhausplatz. Des Weiteren gibt's auch am Samstag Karlsplatzfest. Das klingt auch spannend. Ich glaube, da gibt es ein Grußwort vom Bürgermeister. Dann gibt es mit Sicherheit Essen, es gibt mit Sicherheit Musik, es gibt irgendwas am Schachfeld wird einem vielleicht gezeigt und dann gibt es noch diverse Aktionen. Mit Sicherheit auch für Kinder und ach, da wird für jeden was dabei sein, sowohl kulinarisch als auch unterhaltungstechnisch. Karlsplatzfest also am Samstag ab 13 Uhr, Antikmarkt und Tag der Rose am südlichen Münsterplatz, Judenhof und Schuhhausplatz. Das sind ja schon mal zwei Sachen für einen Samstag, wenn das Wetter, wie vorhergesagt, mitmachen soll, was man unternehmen kann. So, jetzt haben wir nochmal eine Band, die haben mal im Ulmer Zelt gespielt. Oh je, jetzt muss ich nur hier ganz schnell Mikro mit und dann den Plattenspieler anschmeißen. Captain Peng heißt die Band. Ich fahre mal hoch. Mal schauen, ob sich da schon was tut. Nee. Dann vielleicht erstmal Start drücken. Jetzt hören wir rein. Kommt da was? Langsam aber sicher. Ganz langsam. Erscheint mir etwas leise. Captain Peng, viel Spaß.

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2: So sieht's aus. Allerbester Sender der ganzen weiten Welt. Also mindestens im Alp-Donau-Raum und in Süddeutschland vielleicht noch mit dazu. Hier, FreeFM, Happy Morning, 8.16 Uhr und 33 Sekunden. Ich muss mal kurz die Platte anhalten, Moment. So, erledigt. Ja, FreeFM, wer hier zuhört und wem es gefällt, wer selber mal schon immer geträumt hat, davon eine Radiosendung zu machen, der kann sich hier gerne mal im Sender umschauen, kann mal vorbeikommen, kann mal Hallo sagen, kann sich ein bisschen was zeigen lassen. Grundvoraussetzung wäre dann noch, die 5 Workshops zu absolvieren. Die gibt es in regelmäßigen Abständen für Umme. Da wird einem hier alles beigebracht und man kann Sachen fragen. Und ach, kommt mal vorbei oder schaut es auf der Homepage vorbei, auf freefm.de. Da bin ich gerade auch unterwegs, weil ich mal geguckt habe, was hier heute im Sender noch passiert. Und zwar kommt nach Happy Morning, ich mache nur bis 9, hier steht drin bis 10, also lasse ich eine Stunde Free Shift laufen, bevor um 10 dann

die Sache mit den Workshops, die Termine, was für Projekte, ob es hier Jobs gibt, allgemeine Infos zum Radio, ein Kontakt. Schaut euch einfach mal die Seite an, das ist eine schöne Sache. 8.18 Uhr, Wetter nach wie vor stabil, trocken, aber bewölkt. Verkehr mit Sicherheit etwas entspannter als noch vor einer Stunde. Aber es muss weitergehen. Was habe ich aufliegen? Achso, ich wollte noch Rubrik Kuriose Feiertage, wollte ich mal noch ansprechen. Da wäre zum einen, also wirklich kurios, Eistee-Tag in den USA. Sowas denkt sich nur der Ami aus. Dann noch Tag des Kugelschreibers, weil 1943 am 10.06. hat ein Ungar namens Laszlo Józef Biró ein Patent für einen Kugelschreiber angemeldet, und zwar in Argentinien, Buenos Aires. Und was haben wir noch? Dann haben wir noch den internationalen, ach, den wollte ich, genau, den internationalen Tag der Heraldik, also der Wappenkunde oder Lehre von Wappen und deren Verwendung. Wen es interessiert, das ist eine spannende Sache, kann man sicherlich auch viel im Internet zu recherchieren. Und musikalisch habe ich dann direkt zu Hause mal ein Album von Wild Flag passend zum Tag der Heraldik rausgezogen. Und da spiele ich euch jetzt die Nummer Romance vor. Viel Spaß hiermit.

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1: So, das war Wild Flag. Stopp, Platte ausmachen. Wild Flag, cool, coole Nummer. Überhaupt ein ganz ziemlich gutes Album, finde ich. Ist schon, hat schon ein paar Jahre auf dem Buckel, muss man sagen. Ist eine Supergroup, weiß ich jetzt nicht. Aber spielen zumindest bekannte Musiker zusammengetan. Die Carrie Brownstein kennt man vielleicht von Sleater Kinney. Oder die hat auch so eine Serie gemacht, Portlandia war die auch dabei. Und Janet Weiss ist, glaube ich, dabei. Die dürfte auch bei Herrn Malkmus bei den Chicks getrommelt haben. Also jedenfalls, coole Nummer, coole Band, gefällt mir sehr gut. Habe ich den Regler unten, den Regler oben, ja, läuft alles soweit bei mir. Also wenn die Technik mitmacht, muss ich sagen, kriege ich es gerade so hin zwischen den Songs, mich immer neu zu orientieren, nächste Nummer rauszusuchen, kurze Ansage zu checken. Aber okay, los geht's. 8 Uhr 24 und 40 Sekunden, Mittwochmorgen, 10. Juni hier bei Radio Free FM, Happy Morning. Sehr schönes Ding. Was habe ich aufliegen? Die Nummer, Janet Weiss, genau, die hat mal bei den Chicks getrommelt, bei Steven Malkmus. Und jetzt bin ich die Tage auch über eine Band gestolpert. Da wird, ist Steven Malkmus featured die in zwei Songs auf dem neuen Album. Und zwar die Band heißt Guerilla Toss und die Nummer heißt Red Flag to Angry Ball. Hört's mal an. Ich find's eigentlich auch ganz cool, muss ich sagen.

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1: Das war Guerilla Toss mit der Nummer Red Flag to Angry Bull. Featuring Steven Malkmus und Trey Anastasio. Kennt man wohl von der Band Fish. Müsste ich jetzt passen. Ich höre mal rein bei Gelegenheit. Ich habe es mir notiert. Und spiele euch vielleicht auch was vor in nächster Zeit mal. Gut, was haben wir noch für kuriose Feiertage? Einen hätte ich noch, und zwar den Weltjugendstiltag zu Ehren der Kunst, Architektur und des Kunstgewerbestils. Weltjugendstiltag, ja, das ist auch interessant. Und zwar geht der zu Ehren zweier einflussreichen Protagonisten, und zwar einem ungarischen Architekten Ödin Lechner, der verstarb am 10. Juni 1914, und dem katalanischen Architekten Antoni Gaudí, der verstarb heute vor 100 Jahren exakt. Ja, Gaudí heute vor 100 Jahren, macht's da beim einen oder anderen Klick? Keine Ahnung, kurze Info. Gaudí hat die Sagrada Familia in Barcelona entworfen. Und die hat ja das Ulmer Münster. Also ist ja irgendwie sind die Ulmer vielleicht gar nicht so gut drauf zu sprechen. Hat dem Ulmer Münster den Rang als höchste Kirche der Welt abgelaufen. Und zwar um schlappe, ich weiß gar nicht, Ulmer Münster 161, Sagrada Familia, ich glaube 172,5 Meter. Wird heute vom Papst geweiht, das Kreuz auf dem Jesusturm, also dem höchsten Turm der Sagrada Familia. Die hat, ich glaube, 18 Türme für die Apostel, für Jesus, Maria und und noch für andere. Wen es interessiert, einfach mal im Internet ein bisschen stöbern, das findet man schon raus. Ein Haufen Türme, der höchste ist jedenfalls gute 11,50 Meter höher als das Ulmer Münster, was bitter ist, aber auch kein Riesendrama. Fahrt halt nach Barcelona, schaut euch die Kirche mal an, kann man wohl auch hoch. Wird heute eingeweiht vom Papst persönlich unter Besuchern, 4000 hochrangige Katholiken. Sei es drum. Fahrt nach Barcelona, tolle Stadt, ich war schon da. Gibt es auch immer wieder Konzerte. Da spielen naturgemäß auch die Bands, wo nach Europa kommen, gerne mal, so wie in Deutschland Hamburg, Berlin, Köln, ist in Spanien vermutlich Barcelona und Madrid erste Anlaufstelle. Okay, genug gequatscht. Einen habe ich noch songmäßig aufliegen, und zwar, weil wir jetzt gerade von Janet Weiss, der Trommlerin, zeitweise von den Chicks von Steven Malkmus hatten, und der gerade die Guerilla Toss auch noch gefeatured hat, spiele ich jetzt noch Buffett Lunch. Und anschließend erzähle ich euch mal meinen Senf dazu, wie mir das vorkommt. Los geht's.

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1: Was war denn das? Wer hat's erkannt? Also für mich, wenn ich's hätte erkennen müssen, hätte ich Stein und Bein geschworen, das war Pavement. Aber es war Buffett Lunch. Ich hab da jetzt auch nicht groß was zu gefunden. Es sind wohl vier Schotten, die haben vor einem guten Jahr ein Album rausgebracht, das heißt Perfect Hit auf Upset the Rhythm Records. Buffett Lunch, also wer sich an den alten Pavement-Songs schon müde gehört hat, der kann ja mal sein Glück bei Buffett Lunch probieren. Ja, ich war wirklich, also ich bin immer noch etwas sprachlos, weil die so dermaßen nach Pavement klingen. Aber gut, sei es drum. Als nächstes laufen The Softs.

Jo, das waren The Softs mit I'm Your Fiend. Gute Nummer, kommen aus L.A., die Herrschaften, und spielen am 21.06. auf dem Southside. Durchaus interessant ist halt der Sonntag, also wer hinfährt, schaut euch die mal an, finde ich ganz gut. Oder ist es überhaupt Sonntag? Ja, 21.06. Sonntag spielen die auf dem Southside in Neuhausen ob Eck. Gut. Wir haben 8.40 Uhr, Punktlandung. Ich habe noch 20 Minuten. Ich hoffe, ihr seid alle gut in den Tag gestartet. Ich bin's. Ich habe hier nebenher mal eine Banane gefrühstückt, eine Butterbrezel gefrühstückt. Habe mich ein bisschen schlau gemacht, was sonst noch passiert. Muss erst heute Mittag zur Arbeit. Sehr erfreulich. Ich hoffe, ihr habt schon, vielleicht habt ihr ja schon die ersten 2,5 Stunden runtergerissen vom Mittwoch. Also dann ist die halbe Woche ja schon passé. Das wäre erfreulich. Ich habe noch einen Tipp für schlecht Wetter, und zwar in der Mediathek der Öffentlich-Rechtlichen, also darf man schon sagen, ja, Öffentlich-Rechtlich ist ja jetzt keine Werbung. Also in der Mediathek der Öffentlich-Rechtlichen im Fernsehen, also im Internet, also in der Mediathek, gibt's The Big Lebowski, und zwar noch bis Sonntag in voller Länge für Umme zu sehen. Wem das Wetter auf die Nerven geht oder einfach schlichtweg zu kalt ist, um rauszugehen, sollte sich unbedingt, wenn es nach mir geht, unbedingt The Big Lebowski reinziehen. Sehr sehenswert. Und im Zuge dessen natürlich gehen Grüße raus an die Dude-Station. Ich glaube, die haben sich Dude-mäßig nach Herrn Lebowski benannt. Die kommen immer Donnerstagabend von 18 bis 20 Uhr, glaube ich, hier im Radio. Ah nee, zweiwöchentlich. Oh, jetzt muss ich mal nebenher kurz schauen. Dude-Station kommt Donnerstagabend. Ah, diese Woche nicht, nächste Woche. Nächsten Donnerstag und dann im 2-Wochen-Rhythmus 18 bis 20 Uhr. Coole Mucke. Grüße gehen raus an die Dude-Station. Denn der nächste Song kommt im Film The Big Lebowski vor. Und wer den Film in- und auswendig kennt, so wie ich, weiß auch genau, welche Szene, und kriegt jetzt hoffentlich ein Grinsen aufs Gesicht. Viel Spaß. Habe ich hier alles oben? Geht schon los. Hotel California. Aber in der Version der Gypsy Kings.

Das waren die Gypsy Kings mit Hotel California vom hervorragenden Soundtrack des Films Big Lebowski, der derzeit noch bis Sonntag zumindest für Umme zu sehen angeschaut werden kann in der Mediathek der Öffentlich-Rechtlichen. Es ist 8.48 Uhr, Mittwochvormittag hier in Ulm. Ihr hört Happy Morning auf Radio Free FM 102,6. Ich habe jetzt noch 12 Minuten zum Bespaßen. Ich hoffe, es war okay für euch. Ich hoffe, ihr hattet Spaß. Wie gesagt, für Lob, Anregungen, Kritik bin ich wirklich dankbar. Ich weiß jetzt noch nicht, auf welchem Weg, welch heute erst in Erfahrung bringen werde, welche E-Mail-Adresse, also wo man Lob, Kritik oder whatever abladen könnte, wo man das hinschicken soll. Ich gebe es dann nächste Woche durch, genauso mit einer Playlist. Wen es interessiert, ich versuche irgendwo auf der FreeFM-Homepage auch wöchentlich eine Playlist unterzubringen. Ich bin ja der Happy Morning-Mann für den Mittwoch in Zukunft, so ist zumindest der Plan. Donnerstags macht, glaube ich, der Roland und Freitag macht der Rudolf, der mir letzte Woche mit Rat und Tat zur Seite stand. Danke nochmal, Rudolf, an dieser Stelle. So, alle weiteren Infos gebe ich dann einfach Woche für Woche durch, wenn sich was tut, von wegen E-Mail-Adresse, Kontakt, Playlist etc. etc. Apropos etc., die Sendung etc. gibt es natürlich auch bei FreeFM, da müsst ihr euch mal informieren. Die gute Tanja hatte mit mir damals die Workshops besucht. Ich glaube, die ganze Familie, Entschuldigung, nicht nur die Tanja. Grüße raus an Familie Straub an dieser Stelle. Vielleicht hört sie ja zu. Ich habe gar nicht mehr Bescheid gegeben. Eigentlich wollte ich eine Morgensendung machen. Jetzt bin ich bei Happy Morning gelandet, was ja eine Morgensendung ist in dem Sinn. Sei es drum, ich spiele euch noch eine Nummer von Ist da vor. Da habe ich euch letzte Woche, glaube ich, schon vorgeschwärmt von. Und die finde ich nach wie vor wirklich richtig gut. Gefällt mir gut, diese 6- oder 7-köpfige Band aus New York mit ihrem Sound. Coole Sache. Also los geht's, hau raus.

das war Ista in Sound to All. Dafür steht es, glaube ich. Mit dem Song Megawatt. Brett, finde ich. Und wenn wir jetzt schon so rockig zur Neige gehen, machen wir das vielleicht auch gleich weiter. Hier leuchtet gerade blau Türklingel bei mir. Da kann ich jetzt leider nicht runtergehen, weil ich bin ja hier im Studio. Ich gucke gleich aus dem Fenster. Einen Moment, ich schmeiß mal den nächsten Song an. Und zwar läuft der auf 3. Los geht's.

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1: Jo, das war Rox Ferry. Meines Wissens, glaube ich, australische Band, vielleicht sogar ein Duo. Geht auch ganz schön zur Sache. Rox Ferry mit dem Song Bleached. 8.56 Uhr, gleich 8.57 Uhr. Ich habe noch 3 Minuten. Ich hoffe, euch hat es ein bisschen gefallen. Mir hat es mal wieder wahnsinnig viel Spaß gemacht. Hört eigentlich ausschließlich Radio Free FM, empfehle ich euch. Da ist den ganzen Tag gute Musik geboten. Da gibt's immer was. Ich freue mich schon auf nächsten Mittwoch, wenn ihr wieder zuhören würdet. Würde mich natürlich noch mehr freuen. Ein bisschen Lobkritik wäre auch hilfreich, sagen wir mal so. Und was habe ich denn jetzt noch liegen? Wie lange geht der? 2.40. Also dann muss ich jetzt loslegen und dann komme ich direkt raus. Ich wünsche einen fantastischen Mittwoch, 10. Juni. Und wir hören uns. Bis dahin. Tschüss.

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3: Ja, einen wunderschönen guten Morgen auf der 102,6. Ich bin Johanna, heute eigentlich ganz stabil in den Tag gestartet, auch wenn das Wetter draußen nicht ganz so stabil aussieht. Gerade im Moment nieselt es ein bisschen. Ich hoffe, ihr seid trotzdem einigermaßen gut aufgelegt. Heute gibt es kein gewöhnliches Morgenmagazin. Wir möchten uns heute mit einem Begriff auseinandersetzen, der in den letzten Jahren vielleicht so sehr ins Wanken geraten ist, wie schon lange nicht mehr. Und zwar geht es um Demokratie. Ja, und es gibt auch einen bestimmten Grund dafür, denn in Sachsen-Anhalt stehen, wie wir alle wissen, noch die Wahlen vor der Tür und die freien Radios, insbesondere unsere Kollegen vom Freien Radio Korax, sind so ein bisschen ins Visier der AfD geraten. Und wir hören jetzt gleich die Juni-Ausgabe von Projektil. Das ist die Redaktion von Radio Korax, die sich ganz besonders mit diesem Wort auseinandergesetzt hat. Ja, sie fragen sich, was Demokratie eigentlich überhaupt bedeutet und warum sich die Politikverdrossenheit etwas etabliert hat. Und ihr hört jetzt eine Wiederholung der Sendung Projektil von Radio Korax, und zwar vom 9.06.2026. Grüße gehen raus an unsere Kollegen von Radio Korax und Sachsen-Anhalt.
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5: Einen wunderschönen guten Abend, sagt die Sendung Projektil und Uli am Mikrofon. Und wie jedes Mal bei Projektil habe ich mir heute Gäste ins Studio eingeladen. Zum einen haben wir zu Besuch Siri von dem Projekt Orte der Demokratie in Sachsen. Hallo Siri.
6: Hallo.
5: Und Jens. Hallo Jens.
7: Guten Abend.
5: Mit dem mache ich ja öfters Radio. Und bevor wir jetzt anfangen, darüber zu reden, worüber wir heute reden, würde ich gerne als erstes einen Song spielen zur Einstimmung auf das Thema. Und der Song heißt auch wie unser heutiges Thema. Und ihr könnt ja mal reinhören und überlegen, ob ihr wisst, worum es geht.

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0: Ja, das waren die Ärzte mit dem Song Demokratie. Und jetzt wisst ihr auch, worüber wir heute reden. Wir reden über Demokratie. Habt ihr gewusst, dass die Ärzte einen Song über Demokratie gemacht haben?
1: Na, ich finde es ja ein Phänomen, dass jetzt wahnsinnig viele Sänger, Sängerinnen irgendwie was zu Demokratie machen.
0: Ja, ich kann mal vorlesen, was Farin Urlaub selber dazu sagt, weil so ganz selbstverständlich ist das auch nicht. Er sagt, der Grund dafür war, dass ich das Gefühl habe und auch nach vielen Gesprächen mit unterschiedlichsten Menschen, dass Demokratie mittlerweile oft als etwas Lästiges, sowieso Gegebenes gilt. Da muss man nichts für tun. Demokratie ist da, nervt halt nur und will ständig unsere Aufmerksamkeit. Und ich hatte ja das Privileg in meinem Leben, sehr, sehr viel zu reisen, auch in Diktaturen, echte Diktaturen, also nicht die Merkel-Diktatur oder die Corona-Diktatur, sondern echte Diktaturen, wo man, wenn man seine Meinung sagt, einfach erschossen wird. Ich möchte nicht, dass Deutschland so wird und deswegen musste so ein Text her. Rott, unser Schlagzeuger, hasst das Lied, die Musik nicht, aber er hasst den Text, weil er sagt, wir können doch jetzt nicht den Erklärbär machen. Aber Bella B. findet genau das richtig lustig und sagt, damit rechnet ja keiner, dass wir das machen.
1: Ja, das stimmt.
0: So, genau. Also, wir reden heute über Demokratie und wir haben uns Siri ins Boot geholt, weil Siri in einem Projekt in Wurzen arbeitet. Ne, ist richtig?
1: Genau, ich arbeite im Netzwerk für demokratische Kultur in Wurzen, das ist eine kleine Stadt bei Leipzig. Und ich habe 3 Jahre lang fast 13 Orte der Demokratie begleiten dürfen. Kann ich später noch erzählen, was das heißt und ja, wie unglücklich wir mit dem Namen sind.
0: Warum seid ihr unglücklich mit dem Namen? Das würde ich jetzt gleich wissen.
1: Naja, weil es so suggeriert, als würden diese Orte was bestimmt, was Besonderes, was Neues machen. Dabei gibt es unglaublich viele Orte, auch in Sachsen, die natürlich an Demokratie arbeiten, tagtäglich und das schon seit über 20 Jahren. Und dann kommt so ein Programm, was ich so nenne, das ist so ein bisschen ungünstig.
0: Und weißt du, warum das Programm ins Leben gerufen wurde?
1: Naja, es gab ja dann das neue Ministerium mit der neuen Verteilung der Ämter sozusagen. 2024 war das?
0: Eher. Ja, 2023?
1: Ja.
0: Ich kann es dir nicht genau sagen. Auf jeden Fall ist es das Ministerium. Das Sächsische Staatsministerium für Soziales, Gesundheit und gesellschaftlichen Zusammenhalt.
1: Genau, und das hieß aber damals nicht so, sondern in dem Namen war auch die Demokratie mit da drin.
0: Ah ja. Mhm.
1: Weil gesagt wurde, wir brauchen ein Ministerium, das sich tatsächlich um unsere Demokratie kümmert. Und das war schon auch was Neues für Sachsen.
0: Weil sie die Demokratie damals als bedroht schon angesehen haben, oder?
1: Auf jeden Fall für schützenswert und ja, durchaus auch bedroht durch die politische Lage, ja, die wir auch schon damals hatten, ja klar. Ja.
0: Und 13 Orte der Demokratie, was heißt das?
1: Das heißt ganz Unterschiedliches, aber die Menschen haben sich auf jeden Fall in ganz vielen unterschiedlichen sächsischen Kleinstädten oder auch Dörfern aufgemacht, zu sagen, wir wollen Räume schaffen, in denen Menschen sich wieder begegnen und nicht nur begegnen, sondern auch ins Gespräch miteinander kommen und am allerbesten auch zusammen ins Handeln kommen, um gesellschaftliche Fragen mit sich miteinander zu klären und zu verhandeln.
0: Hm. Nun hast du in Wurzen gearbeitet. Was konkret war euer Projekt in Wurzen? Oder ist euer Projekt in
1: genau,
0: Wurzen?
1: Wir haben, also das habe ich nicht gemacht, da ich in der Vernetzungsstelle der Orte der Demokratie war. Also wir hatten sozusagen 2 Aufgaben. Zum einen haben wir die Vernetzung zwischen den verschiedenen Orten gemacht und uns gemeinsam ausgetauscht, was gut funktioniert, uns weitergebildet und genau, gegenseitig auch gestärkt. Und vor Ort in Wurzen haben Kolleginnen von mir unter anderem zum Beispiel ein Mitmachcafé eröffnet in der Wurzener Innenstadt, weil bei uns ganz spezifisch es so ist, dass wir im Netzwerk für demokratische Kultur ein sehr schönes Haus haben mit einer sehr guten Infrastruktur, aber auch mit einem gewissen Narrativ. Dass wir politisch arbeiten, dass wir für Menschenrechte sind, für Vielfalt sind und gegen Rechts arbeiten. Und das ist in der Stadt Wurzen nicht bei allen so gut angesehen. Und hemmt auch einige Menschen, zu uns zu kommen. Auch wenn sie vielleicht gar nichts gegen das haben, was wir da leben, sondern einfach, weil das sind die anderen, das sind die komischen, die sich irgendwie politisch da, wissen wir nicht so genau. Und da haben wir gesagt, okay, wenn die Leute noch nicht zu uns kommen können, weil sie sich irgendwie nicht trauen oder unsicher sind, was da passiert, gehen wir zu ihnen und gehen in die Innenstadt und bespielen da ein Ladenlokal. Und das hat tatsächlich auch ganz gut geklappt. Wir haben Menschen erreicht, die erstmal nicht zu uns gekommen wären.
0: Mhm. Und wobei haben die da mitgemacht in eurem Mitmachcafé?
1: Genau, also das Mitmachen sagt es schon. Also es ging nicht darum, dass wir Programm machen in diesem Café, sondern dass die Menschen, die zu uns kommen und vielleicht erstmal einen Kaffee trinken tatsächlich und ins Gespräch kommen und gesehen werden, mit eigenen Ideen kamen. Die eine wollte einen Nähkurs machen, dann kamen die Seniorinnen, denen gerade der Raum abhanden gekommen ist und die wollten Gedächtnistraining machen. Die konnten dann bei uns im Café das machen, sodass diese Räumlichkeiten einfach für die Bedarfe, die vor Ort da sind, genutzt werden konnten.
0: Und dieses Café war dann der Ort der Demokratie oder war Wurzen an sich dann der Ort der Demokratie? Oder wie muss man das verstehen, dieses Projekt, das förderte dann so eine einzelnen punktuellen Institutionen. Ich habe gesehen, es war auch eine Bibliothek dabei.
1: Genau, ja. Also je nachdem, wer da auch den Antrag gestellt hat und sich überlegt hat, was das sein könnte, so ein Ort der Demokratie. Genau, die Bibliothek, ganz spannend, ist ja eine ganz andere Institution, als wir das waren. Die haben einen ganz anderen Ansatz und die erreichen ja ganz andere Leute, die auch nicht unbedingt was mit Demokratie zu tun haben oder sich engagieren. Und die konnten ganz anders arbeiten als wir zum Beispiel mit unserem Narrativ. Oder wenn ich jetzt zu Jens rüber gucke, der ja auch einen Ort der Demokratie mitbegleitet hat, zumindest in den Anfängen. Ihr seid ein Dorf oder nicht mal das. Was,
0: Jens, ja. Magst du erzählen?
2: Ja, was bei ist welchen? Das eigentlich? Ja, ja, es ist schon ein Dorf.
1: Ein Geisterdorf.
0: Wo hast du mitgemacht?
2: Nein, es ist kein Geisterdorf. Also erstmal Pödelwitz. Vielleicht gibt es ja Menschen, die da schon was davon gehört haben. Aber so kurz gesagt, es ist kein Geisterdorf, sondern es ist ein Braunkohledorf, was im Prinzip so zu 80% devastiert wurde, also entsiedelt wurde sozusagen. Die restlichen 20% haben sich halt geweigert. Und das dann nach ungefähr 10 Jahren ziemlich heftigen Kampf mit BürgerInni und mehreren Klimacamps und nach so einer Solidarisierung in einem ziemlich breiten Spektrum, das tatsächlich geschafft dann. Das hing auch mit der Wahl zusammen, wo sich das Ministerium dann auch Demokratie mit in den Namen genommen hat. Und genau in diesem Koalitionsvertrag stand eben auch, dass Pödelwitz erhalten bleibt. So kurz darauf hat dann auch das Bergbauunternehmen, die MIPRAG, halt irgendwie das offiziell bestätigt sozusagen. So, und dann ging es letztendlich darum, irgendwie das Dorf wieder zu einem lebenswerten Ort zu machen. Möglichst nachhaltig und auch in einer gewissen Form, da das ja im Prinzip wie so ein kleines gallisches Dorf sich schon irgendwie in einer gewissen Form irgendwie selbst verwaltet hat, so diese ganze Struktur, die sich da gebildet hat aus Aktivistis und aus Bürgerinitiative, so das im Prinzip irgendwie weiterzuführen und weiterzuentwickeln und daraus irgendwie ein letztendlich ein zukunftsfähiges Dorf.
0: Wie sah konkret das Projekt Orte der Demokratie in Pödelwitz aus?
2: Genau. Im Prinzip hat sich das aus den Aktivistikreisen, die dann da aktiv geworden sind, in der Selbstverwaltung sozusagen so eine soziokratische Struktur letztendlich rausgebildet, wie Entscheidungen getroffen wurden, die halt zunächst den Widerstand und dann den Wiederaufbau sozusagen betrafen. Ja, und das hat einfach unserer Meinung nach gut gepasst zu dieser Ausschreibung vom Ministerium, die letztendlich, also so wie wir es jedenfalls damals dann gelesen hatten, einfach mal so ein bisschen die Problematik in Sachsen erkannt haben. Ja, und so ein bisschen experimentell, eigentlich relativ frei in der Ausschreibung, also auch von der Verwendung her der Mittel, der Fördermittel, die dann laufen, im Prinzip Formate testen wollten, was jetzt funktioniert, irgendwie wie Menschen wieder dazu gebracht werden können, sich einfach mehr zu beteiligen und Demokratie mitzugestalten. So. Ja, und das passt in dem Sinne ganz gut zusammen. Und
0: wie habt ihr das umgesetzt in Pödelwitz?
2: Ja, wir haben einfach die Formate, die wir hatten, weiterentwickelt. Wir haben im Prinzip.
0: Erzähl doch mal was über die Formate.
2: Genau. Ja, also es gibt sowas, Dorfversammlungen gab es zum Beispiel halt, ne? Also so Entscheidungsstrukturen. Dann gab es noch verschiedene Arbeitsgruppen, so dann Delegiertenplenum und na, so eine Struktur vernünftig, demokratisch, basisdemokratisch zu verwalten halt. So, und Entscheidungen zu treffen. Mhm. Und das und dafür braucht es halt sozusagen dann ja natürlich auch Geld halt, ne? Weil es braucht Räume dafür, es braucht irgendwie Infrastruktur.
0: Hattet ihr Räume?
2: Das hat uns tatsächlich dann dieses Projekt ermöglicht, dass wir von der Stadt, also von der Kommune, einen Raum mieten konnten.
0: Und was ist in dem Raum so passiert?
2: Wir konnten uns in irgendeiner Weise beteiligen.
0: Was ist in dem Raum so passiert in den, wie viele Jahre, 2 Jahre?
2: Das waren 3 Jahre, genau. Die erste Förderperiode und bei der zweiten haben wir dann, glaube ich, gar nicht mehr mitgemacht aus verschiedenen
0: Gründen. Und was ist da passiert in den Räumen?
2: Ein Ort, es braucht ja erstmal irgendeine Diskussion. Ja, erstmal, grundlegend ist ja erstmal das Problem heutzutage irgendwie, dass Menschen sich nicht mehr wirklich gut zuhören. So.
0: Und es war ein Ort des Zuhörens?
2: So. Und das ist der Ansatz erstmal so. Mhm. Wir machen hier irgendwie, wir schaffen einen Raum. Und erstens, es werden alle Ausreden gelassen und alle hören auch dem, der Person, die gerade spricht, auch zu und versuchen im Prinzip zu verstehen, was diese Person sagt. So, das sind ganz einfache Dinge, aber das scheitert unserer Meinung auch schon oft daran und einfach so. Und dann, um dann natürlich Leute hinzubekommen, irgendwie ist natürlich nicht besonders verlockend, wenn wir jetzt sagen, ja, kommt mal vorbei, wir wollen eine Runde diskutieren. Oder so. Nee, so, ne, also, und dann macht man schon was, ne, versucht irgendwie das irgendwie zu verbinden mit was Praktischem, was auch, wo die Leute auf jeden Fall sagen, ja, das ist irgendwie für mich. Bringt das auch was in einer anderen Form, außer dass ich jetzt da diskutiere? Also zum Beispiel finden sich da Menschen einfach zusammen. Ne? Da geht es auch

0: Das, was du jetzt vorgelesen hast, ist von Julia Schulze-Wessel. Das ist eine Wissenschaftlerin, die uns so eine Grundlage gegeben hat, wie wir unsere Arbeit vielleicht bewerten können. Mhm. So auch nach der Wirkung, die wir haben. Na, das ist eine Perspektive. Ich fand, man kann damit ganz gut arbeiten, zu gucken, okay, das, was ich hier mache mit den Menschen, hat das was mit Freiheit zu tun? Mit welcher Art von Freiheit? Weil da bei Julia Schulze-Wessel geht es nicht unbedingt um die individuelle Freiheit, wie das ja oft gedacht wird, sondern um eine Freiheit, etwas gemeinschaftlich zu schaffen. Mhm. Ja? Und die Möglichkeiten, frei mit anderen zu gestalten. Mhm. So, das ist eher so diese Grundlage von Freiheit, die sie nutzt. Und die wir natürlich für unsere Arbeit auch wirkungsvoll fanden, dass es darum geht und nicht, dass jeder sein Bedürfnis einfach umsetzt, sondern in der Gemeinschaft guckt, ne? Wir haben verschiedene Bedürfnisse, vielleicht haben wir aber auch ein Bedürfnis gemeinsam und was können wir dafür machen?
1: Mhm. So. Also ist es quasi ein demokratischer Ansatz, aber nicht
0: genau,
1: die,
0: genau. Einer, der für diese Art von Projekt sinnvoll ist.
1: Jetzt haben wir ganz schön viele Worte verloren. Mhm. Ich würde nochmal einen Song spielen, der auch Demokratie heißt, der musikalisch mich nicht so hundertprozentig abholt, aber irgendwie trotzdem spielenswert ist. Der ist von Andreas Dorau. Und Andreas Dorau hat den 1988 geschrieben. Andreas Dorau kennt ihr vielleicht, der hat Fred vom Jupiter gemacht, als er 15 war. Das ist so ein NDW-Song. Das ist ganz witzig gewesen, was er später gemacht hat. Hat sich musikalisch aus meiner Sicht nicht in die beste Richtung entwickelt. Aber er hat einen Song zur Demokratie gemacht und den hören wir jetzt mal.

0: Ja, Andreas Dorau. Völlig anders gesungen als das erste Lied, aber irgendwie ähnlicher Inhalt.
1: Mhm, ich mochte Kohle auf dem kleinen Fahrrad, auf jeden Fall.
0: Ja, definitiv. Was ist denn nun die Definition von Demokratie? Du hast dich ja ganz viel damit befasst, im Rahmen des Projektes auch. Was ist für dich die Definition von Demokratie? Also weil das ist ja schon ein sehr komplexes Thema.
1: Ich würde jetzt hier keine Definition von Demokratie wagen, tatsächlich. Und würde eher darauf ziehen, was wir wirklich für Arbeit gemacht haben und die wir demokratisch genannt haben.
0: Mhm.
1: Und ich glaube, irgendjemand hat mal gesagt, wir sind im vorpolitischen Raum tätig. Ich glaube, für Pödelwitz gilt es nicht so ganz, weil ihr sehr viel stärker wirklich an politischen Entwicklungen und Entscheidungen dran wart. Aber für die meisten Projekte war es so, dass sie zwar einen Raum hatten und diese grundsätzlichen Dinge, nämlich miteinander sich auszutauschen, Informationen auszutauschen, verschiedene Perspektiven anzunehmen, wahrzunehmen, zu versuchen zu verstehen und in diesen Aushandlungsprozess zu gehen und im besten Fall natürlich auch in Aktion, was aber noch nicht unbedingt in diese politische Richtung, in parlamentarische Entscheidungen und so weiter geht oder in den Stadtrat gegangen ist, aber es da immer wieder so Andockpunkte gibt. Aber dass Demokratie tatsächlich dieses Aushandeln vor allen Dingen ist für mich, dieses darum ringen, für jeden das Beste rauszuholen in einer Gemeinschaft.
0: Mhm. Und auf so kleinen Ebenen hat es wahrscheinlich sogar noch eine Chance zu funktionieren.
1: Auf jeden Fall, so, genau. Ja.
0: Was ist für dich die Definition von Demokratie, Jens?
2: Ich finde es ganz schön so, also es gibt ja sehr viele unterschiedliche Definitionen. Ich finde es ganz gut, einfach zu sagen, ja, ein demokratisches System, welcher Form auch immer, muss so irgendwie gewisse Eigenschaften haben, die notwendig erfüllt sein müssen halt. So. Also welche? Ich zum Beispiel hatten wir ja vorhin schon zum Beispiel die Gleichheit und Freiheit.
0: Mhm.
2: Obwohl das jetzt auch wieder Begriffe sind, die dann aber irgendwie einer Schärfung bedürfen. So, weil unter Freiheit verstehen viele Menschen viele unterschiedliche Dinge und eigentlich im Sinne von Demokratie ist da eher die politische Freiheit gemeint. Also in dem Sinne, dass es eine Garantie gibt irgendwie, also die erforderlich sind, damit einfach alle irgendwie ihre politische Präferenz frei formulieren, äußern und in demokratische Prozesse einbringen können.
1: So, ich finde ja gerade jetzt, ja, wo du das sagst, und ich arbeite viel mit Menschen mit Migrationsbiografie, die eben auch ganz andere Systeme kennengelernt haben, dieser Aspekt von Sicherheit, weil das nehmen wir, glaube ich, überhaupt nicht wahr, in was für einer Sicherheit wir auch irgendwie leben. Ne? Unsere Meinung zu sagen, demonstrieren zu können, ohne dass wir Angst haben müssen gleich.
0: Ja, definitiv. Also Meinungsfreiheit ist für mich auch ein ganz krasses Merkmal von Demokratie und Pressefreiheit. Das steht ja auch im Grundgesetz so. Ne? Und das finde ich auch ist ein ganz wesentliches Merkmal einer demokratischen Staatsform.
2: Ja, aber auch die Garantie zu haben, die Meinung auch öffentlich äußern zu können.
0: Ja, ja.
2: So, das ist der wesentliche Punkt.
0: Genau.
2: Also,
0: dann hast du
2: Und eine weitere Eigenschaft ist irgendwo Gleichheit, haben wir gerade, also wo es auch wieder um politische Gleichheit geht, erstmal. Und dann geht es natürlich auch, wird unterschiedlich je nach politischer Ausrichtung auch ausgelegt, was, also zum Beispiel kann es auch Chancengleichheit irgendwie bedeuten halt, ne? Aber das ist nicht notwendig. So, also es gibt auch eine Demokratie ohne Chancengleichheit, ist trotzdem eine Demokratie. So, aber in einer liberalen Demokratie, wie wir sie haben, geht es natürlich auch um Chancengleichheit irgendwo.
0: Mhm.
2: So, was so ein wesentliches Konfliktfeld ist, aber da kommen wir vielleicht später noch dazu. Und in einer sozialistischen Demokratie ging es dann zum Beispiel um soziale Gleichheit auch.
0: Dass quasi alle gleichgestellt sind. Oder
2: in dem Sinne,
0: was meint es genau?
2: Sozusagen, dass sie gleichen Zugang haben zu sozialen Strukturen. Also das bedeutet zum Beispiel hier jetzt im Kapitalismus würde es bedeuten, so alle haben einfach einen gewissen Geldbetrag zur Verfügung, um im Prinzip damit frei irgendwie Sozialfunktionen oder soziale Dienstleistungen sich zu erkaufen, sozusagen
0: in
2: dem Sprech zu bleiben.
0: Was ich noch einen wichtigen Aspekt finde, ist, du hast ja auch gerade den Sicherheitsaspekt reingebracht, den Schutz von Minderheiten, so, ne? Also nicht alles nur auf mehrheitsbasiert irgendwie zu entscheiden, sondern eben Minderheiten im Blick zu haben und das auch zu schützen. So, ne? Also in diese Aushandlungsprozesse eben alle Perspektiven mit reinzubringen, auch, also nicht nur die Mehrheitsperspektiven. Du hast noch einen Punkt, Jens?
2: Ja, der dritte wäre dann einfach, was absolut wichtig ist natürlich, die Kontrolle. Letztendlich einmal die horizontale Gewaltenteilung, so in Exekutive, Legislative und Judikative.
0: Kannst du es kurz erklären für HörerInnen, die es vielleicht nicht
2: ausführende,
0: kennen?
2: Ausführende, im Prinzip die entscheidende Gewalt und die Gerichtsbarkeit letztendlich halt. Ne?
0: Ja.
2: Die letztendlich so, was ja hier noch ganz gut funktioniert, so würde ich es einschätzen. So, und letztendlich geht es aber auch um eine vertikale Kontrolle durch Wahlen zum Beispiel halt, ne? Oder föderale Strukturen.
0: Ja.
2: So, also in dem Sinne, dass nur auf Zeit regiert wird, sozusagen, und das nicht in irgendeiner Art und Weise weitervererbt werden kann oder sowas.
0: In dem Song eben, den wir gehört haben, sagt er dann irgendwann zum Bundeskanzler, Herr Bundeskanzler, Ihre Wahl ist nur auf Zeit, irgendwie so.
2: Genau.
0: Es waren wieder viele Worte. Ich würde noch ein Lied spielen, diesmal von Bodo Wartke. Und das Lied heißt Das Land, in dem ich leben will. Das ist ein bisschen länger, finde ich, aber irgendwie textlich auch sehr passend zu unserer Sendung.
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gehört jeder Mensch dazu. 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

von der eigenen Familie umgebracht zu werden. 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Wo man nicht mit dem Tod bedroht wird als Karikaturist, als Lyriker, Satiriker oder kritischer Journalist. Denn gerade eine freie, qualitativ hochwertige Presse ist meiner Meinung nach in unser aller Interesse, weil sie wachsam den Machthabern auf die Finger schaut und der man vertrauen kann, weil man weiß, dass sie auf Fakten baut. 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Kinder werden individuell gefördert und mit Wissen ausstaffiert und eben nicht indoktriniert und mit Absicht dumm gehalten, sondern in die Lage versetzt, dieses Land klug und weise mitzugestalten. Dann fallen sie auch nicht vermeintlich einfachen Lösungen anheim und gehen weder den religiösen Rattenfängern noch Populisten.

0: Ja, das hat er ja jetzt alles schön besungen. Das ist ja ganz schön der Idealzustand. Wie weit sind wir davon entfernt?
1: Naja, wir haben schon viel geschafft, oder? Also vor allen Dingen in den letzten 100 Jahren, wenn man sich das so vorstellt, was da so alles an Veränderung gesellschaftlich vorangeschritten ist.
0: Aber es verändert sich ja gerade auch weiter.
1: Ja.
0: In irgendwie eine Richtung, die nicht so ganz... Ich habe im Vorfeld der Sendung ganz, ganz viele Politologen über Demokratie sprechen gehört, die weigern sich alle, das Wort drohender Faschismus in den Mund zu nehmen. Aber irgendwie ist er auch nicht ganz wegzudenken. So, also es ist ja schon, also die Demokratie kommt ja schon irgendwie auch an ihre Grenzen. Also Pluralität ist ja irgendwie auch festgeschrieben im Grundgesetz und alle Meinungen zuzulassen. Aber inzwischen ist das politische Geschehen ja so komplex geworden, sind so viele Themen dazugekommen, dass es vielleicht auch gar nicht mehr machbar ist, das demokratisch alles auszuhandeln.
1: Das kommt vielleicht ein bisschen darauf an, was man damit meint. Oder wie es funktionieren soll. Wir haben eine parlamentarische Demokratie, die hat Vor- und Nachteile. Und ein anderer Strang sagt, wir brauchen viel mehr Bürgerbeteiligung. Und wie nennt man das nochmal? Bürgerräte, Bürgerinitiativen, die immer mit abstimmen, wo ich auch sagen würde, um Gottes Willen, ich will auf keinen Fall, dass alle BürgerInnen immer zu allen möglichen Sachen mit abstimmen, weil sie überhaupt keine Ahnung zu bestimmten Themen haben. Mhm. Ne? Also es ist unnötig, glaube ich, weil es nicht hilfreich ist. Aber es ist natürlich die Frage, wie kommt man zu guten Entscheidungen, in die wichtige Perspektiven immer mit einbezogen werden. Du, Jens, schüttelst auch schon den Kopf oder nickst. Du hast einen Gedanken dazu.
2: Ja, ja, viele Gedanken. Ja, es ist voll interessant. Also ich glaube, es wird ein Plebiszitär genannt, sozusagen.
0: Wie bitte?
2: Plebiszitär.
1: Wenn die Bürger
2: BürgerInnen quasi direkt mitarbeiten und entscheiden. Ja. Und da ist natürlich so eine gewisse Angst auch in einer liberalen Demokratie, würde ich sagen, dass einfach dann irgendwie so sowas wie Despotismus irgendwie funktionieren könnte. Ne? Also es könnten sich ja irgendwie Bürgerinnen erdreisten, quasi sich zu hoch zu hieven in so ein radikalen System, und dann fühlen sich eben in ihrer Macht bedroht in irgendeiner Weise.
0: Da habe ich was ganz Spannendes aus der Geschichte. Ich habe ja auch ein bisschen zur Geschichte der Demokratie recherchiert. Bei uns gilt ja immer so, wird ja in der Schule gelehrt, dass die Demokratie aus dem Griechenland kommt. Das stimmt nicht ganz, aber die alten Griechen haben das natürlich auch praktiziert, und die haben das zum Beispiel so gemacht, also die hatten ein ganz anderes Demokratieverständnis als wir jetzt, die hatten keine parlamentarische Demokratie, sondern eine ganz direkte, sehr distanzlose Demokratie. Alle Bürger Athens waren Kandidaten, Ratsherren zu werden, und die sind ausgelost worden. Und dann ist es ungefähr zweimal im Leben durchschnittlich passiert, dass man dann auch mal für eine Zeit lang Ratsherr war. Und dann haben die teilweise mit 6000 Leuten auf dem Platz gestanden und diskutiert. Mhm. Und so lange diskutiert, bis es ausdiskutiert war. Und es wurde auch alles im Konsens entschieden. Es wurde so lange diskutiert, bis ein Konsens da war. Das finde ich schon ganz schön krass. Alle Bürger stimmen natürlich nicht, weil es waren nur Männer, die keine Sklaven waren, und Frauen zählten
1: sowieso nicht.
0: Überhaupt nicht. Mhm. So, ne? Aber zur Geschichte der Demokratie, die haben das natürlich gemacht, die alten Griechen, aber die waren nicht die Ersten. Also es sind demokratische geschichtliche Zeugnisse aus Mesopotamien von vor 3000 Jahren, im Mittelalter in Venedig wurde es praktiziert, in Afrika vor der Kolonialisierung, in Indien, als das mit dem Buddha da thematisch anfing. Und eigentlich waren es aber wahrscheinlich die Ersten, die es gelebt haben, die Natives in Amerika, die sie selber Schildkröteninsel nennen. Und da gibt es einen Gründungsmythos, der ist irgendwie ganz witzig. Es gab einen ganz bösen Menschen, der Krieg geführt hat und der Schlangen im Haar hatte und der so ganz richtig, ganz doll böse war. Und dann gab es den großen Friedensstifter und der hat mit den Leuten Lieder gesungen und damit haben sie mit diesen Liedern den Kriegsstifter quasi umgepolt und haben ihm dann die Schlangen aus dem Haar gekämmt. Und
1: so friedvoll alles.
0: Schön. Genau. Und er verwandelte sich, also die haben ihn aus dem Wald gelockt mit ihren Liedern und kämmten die Schlangen aus seinen Haaren. Und dann verwandelte sich die politische Ordnung zu friedlich und mit Mitbestimmung. Und dann haben die sich ein Regelwerk ausgedacht, welches bis heute gilt. Seit tausenden von Jahren. Seit wann weiß man nicht, weil die zählen ihre Jahre nicht. Das ist denen scheißegal, wie viele Jahre sie das schon machen. Aber das waren so die ersten, die das eigentlich gelebt haben. Und dieser Mensch, also die kommen von dem Stamm der Haudenosaunee oder Irokesen. Und das war so ein Mensch aus diesem Stamm, der das erzählt hat in dem Beitrag, den ich gehört habe. Und hat gesagt, die haben sich drüber lustig gemacht, als die Europäer kamen mit ihren Hierarchien und haben die ausgelacht, weil sie hierarchisch gelebt haben. So viel zur Geschichte der Demokratie. Wie bin ich da jetzt hingekommen? Wir haben
1: überlegt, wie das mit der Beteiligung geht, oder?
0: Genau, also mit der direkten Demokratie, genau. Es gibt es ja auch in Deutschland, aber nur auf kommunaler Ebene. Mhm. Auf Bundesebene gibt es das gar nicht, so Volksentscheide.
1: Naja, die Schweiz ist da ganz gut dabei, ne?
0: Ja. Die haben den Staat quasi nur als ausführendes Organ und nicht als entscheidendes Organ.
1: Mhm. So. Aber die sind ja auch nicht zufrieden.
0: Nee.
1: Also da geht es denen jetzt auch nicht wirklich besser. Also jetzt auch was rechte Strömungen betrifft.
2: Ja.
1: Sieht es nicht besser aus. Also definitiv. Das hilft.
2: Es wurde ja beschlossen, dass Antifa verboten werden soll.
0: Genau, das wurde jetzt beschlossen in Bern auch.
1: Ja, der Verein, meinst du?
2: Der Verein, genau.
0: Ja. Den es überall ganz doll gibt.
2: Die mit den Tarifverträgen.
0: Aber da ist natürlich wahrscheinlich der Nachteil, was du vorhin schon gesagt hast, du möchtest auf keinen Fall, dass jeder über alles mitbestimmt, wovon er keine Ahnung hat.
1: Und das ist auch eine totale Überforderung einfach auch. Ne? Also ich würde auch nicht gerne zu allen möglichen Fragen gefragt werden. Mhm. So, und ich bin auch wirklich dankbar, dass es Menschen machen mit im besten Fall Fachwissen dazu, die sich aber im besten Fall auch austauschen mit den Zielgruppen, die diese Entscheidung zumindest betrifft.
0: Ja.
1: So, und da ein Wissen zu haben.
2: Ja. Ja. Was ja im Prinzip über Lobbyismus, Interessenverbände und sowas viel funktioniert, also hier bei uns. Es ist was anderes als es muss ja auch nicht unbedingt so sein, dass alle überall mitreden, aber die Frage ist, wie viele Möglichkeiten bestehen da halt, ne? Also wenn ich mich jetzt so als Individuum praktisch jetzt motiviert fühle, mich selbstständig einzuarbeiten irgendwo und dann da halt auch daran mitzuarbeiten, wo gehe ich da hin, wo sind die Andockpunkte? Und da denke ich, würde es sich schon lohnen, drüber nachzudenken, einfach da bessere Zugänglichkeit auch zu schaffen, weil das ist meiner Meinung nach das, was wir gerade betreiben, sehr schwer zugänglich.
1: Also es sind ja noch nicht mal bekannt, glaube ich, die Möglichkeit, die es ja tatsächlich gibt, kennen ja die meisten auch gar nicht und haben da keine Berührungspunkte mit.
2: Ja, beziehungsweise ist es sehr bürokratisch und
0: vielleicht
2: aufwendig
0: auch,
2: teilweise. Halt
0: vielleicht auch ein Grund für eine gewisse Politikverdrossenheit, über die ich gerne nach dem nächsten Song mit euch reden, der irgendwie thematisch auch dazu passt, nämlich alles Scheiße von der Bürgerbewegung.
3: Da lachen Sie?
4: Ja.

0: Ich habe mich vertan. Der Song hieß Bürgerbewegung und die Band hieß alles ja. Scheiße. So rum. Ja, der Ruck nach rechts, kommt der, weil die Leute demokratiemüde sind? Was sagst du, Siri?
1: Nee, ich glaube, der hat gar nicht so viel damit zu tun. Ich glaube, die meisten Menschen in Deutschland mussten sich bisher wenig mit Politik beschäftigen, tatsächlich.
0: Aber warum machen sie es jetzt?
1: Machen sie es? Also, sie machen es ja nicht wirklich, glaube ich. Also es geht ja nicht darum, wirklich da, also es geht darum, rumzumotzen, Kritik zu äußern und sagen, zu sagen, das ist alles total scheiße. Mhm. Aber es geht nicht unbedingt darum, glaube ich, konstruktiv zu überlegen, wie möchte ich leben? So, also diese Frage wird nicht gestellt, glaube ich, oder nicht ernsthaft.
0: Es gibt ja auch einen Haufen Menschen, die sich nicht an Wahlen beteiligen, die also quasi nicht in dieses politische System Einfluss nehmen, so ganz bewusst oder aus Unbewusstheit. Ich habe da...
2: Das werden ja auch Menschen ausgeschlossen.
0: Es werden Menschen... Ich habe dazu was... ich habe eine spannende kurze Sequenz von Arne Semsroth. Arne Semsroth hat auf der Republika einen Vortrag gehalten, hat jetzt gerade ein Buch veröffentlicht, das heißt Die Gegenmacht, wo er quasi uns empowern möchte, für Demokratie einzustehen. Und der sieht es auch ziemlich positiv. Aber der hat es mal kurz runtergebrochen, wer eigentlich alles nicht mit wählen kann. Das würde ich euch gerne mal vorspielen.
3: Wir hatten jetzt eine Bundestagswahl vor einem Jahr, ein bisschen mehr als einem Jahr, wo die Rechtsextremen so stark waren wie noch nie. Und danach haben dann viele gesagt, ja, wie krass das denn ist, wenn sie in der Stadt unterwegs sind und davon ausgehen müssen, dass jede fünfte Person die extreme Rechte, die antidemokratische Rechte wählt. Und jede fünfte Person, das stimmt ganz einfach nicht, weil die Ergebnisse, die wir hier sehen, bestimmte Mehrheiten abbilden, aber nicht die Mehrheiten in der Bevölkerung. Denn wir müssen die Ergebnisse von Wahlen im Kontext sehen der Gesamtbevölkerung. Und wenn wir das machen, sehen wir ganz andere Mehrheitsverhältnisse. Da sehen wir, was in der Regel nicht abgebildet wird. Zum einen die sonstigen. Ja. Wir haben in Deutschland mit der 5%-Hürde bei Wahlen eine wirklich undemokratische Hürde, bei der jetzt im Falle der Bundestagswahl so viele Stimmen in den Mülleimer gewandert sind, dass viele Parteien nicht reingekommen sind. Das heißt, Leute haben demokratisch partizipiert, sind zur Wahl gegangen, haben ihre Stimme abgegeben, aber die hat einfach nicht gezählt. Ja, und das sind mehr Leute, als zum Beispiel die Grünen gewählt haben, mehr Leute, als die Linke gewählt haben, sind zur Wahl gegangen, aber ihre Stimme zählt nicht. Und diese 5%-Hürde, die ist undemokratisch. Die schützt große Gruppen davor, dass Minderheiten Einfluss nehmen können. Und das Ironische an dieser 5%-Hürde ist, dass ja immer damit argumentiert wurde, dass die dafür sorgen würde, dass Rechtsextreme aus dem Parlament ferngehalten werden. Und in Sachsen-Anhalt kann jetzt die 5%-Hürde tatsächlich dazu führen, dass die AfD an die Regierung kommt. Diese 5%-Hürde, die ist ein Problem, die muss weg. Wen haben wir noch als Grund? Wir haben die NichtwählerInnen. Ja, wahnsinnig große Gruppe von Menschen, die sich offenbar nicht repräsentiert fühlt von diesem System. Und wir kennen aus der Forschung ziemlich viel über diese Menschen. Das sind vor allem armutsbetroffene Menschen, Menschen, die nicht den Eindruck haben, dass die Parteien in der Politik für sie Politik machen. Und ich glaube, es wäre eigentlich total passend, wenn so bei so einer Elefantenrunde am Ende einer Wahl dann nicht nur die Parteien des Tages da sitzen, sondern auch eine Vertreterin von der Nichtwählerinnenschaft, die dann sagt, Moment mal, das ist hier aber alles scheiße. Die ist nicht repräsentiert, das ist eine wahnsinnig große Gruppe. Dann haben wir die Leute ohne deutschen Pass, das waren bei der Bundestagswahl tatsächlich mehr Leute, als die AfD gewählt haben. Leute, die teilweise ihr gesamtes Leben schon in Deutschland leben und trotzdem nicht darüber mitentscheiden können, wie die Politik hier läuft. Mehr Leute, als die AfD gewählt haben. Leute, die ihr ganzes Leben schon hier leben, ganz im Gegensatz zu Alice Weidel, die einen großen Teil ihrer Zeit in der Schweiz verbringt. Ja, das ist eine sehr große Gruppe, die ist nicht repräsentiert. Und dann die größte Gruppe, Minderjährige. Ja, Leute, denen in den nächsten Jahren eine Wehrpflicht aufgedrückt wird, ohne dass sie mitentscheiden können darüber. Leute, denen in der Klimapolitik gesagt wird, ihr seid uns scheißegal, wir machen einfach, was wir machen. Leute, die denen jetzt gesagt wird, ja, dieses KI-Zeug, das wird euch alle übernehmen. Leute, die 3-4 Jahre durch eine Corona-Pandemie gegangen sind, ohne dass ihre Bedürfnisse wirklich wahrgenommen wurden. Das ist die größte Gruppe. Das sind mehr Leute, als die Union gewählt haben. Und wenn wir uns das insgesamt anschauen, sehen wir, dass die Zusammensetzung des Bundestags tatsächlich nur von 51% der Gesamtbevölkerung entschieden wurde. Und diese Regierungskoalition, die hat 27% der Leute in Deutschland hinter sich. Das ist eine Mehrheit, das ist aber nicht die Mehrheit. Und ich glaube, mit der Perspektive kann man deutlich weitergehen und sich anschauen, ja, was für Mehrheiten gibt es denn eigentlich noch, wenn es nicht diese eine Mehrheit gibt? Da sehen wir zum Beispiel, die Mehrheit der Menschen in Deutschland befürwortet eine Vermögensteuer. Und die Zahl geht hoch in den letzten Jahren. Es war schon sehr lange eine Mehrheit, es werden immer mehr. Die Mehrheit der Bevölkerung will eine Vorreiterrolle für den Klimaschutz in Deutschland. Eine enorm große Mehrheit in Deutschland will die Legalisierung von Schwangerschaftsabbrüchen. Eine sehr große Mehrheit will ein Tempolimit auf Autobahnen. Mehr als 2/3 der Leute in Deutschland wollen eine Entkriminalisierung von Fahren ohne Ticket. 3/4 der Leute in Deutschland wollen, dass Einkommende mit einem hohen Einkommen mehr Einkommensteuer zahlt. 3/4 der Leute wollen, dass Leute, die einen ausländischen Berufsabschluss haben, den schneller anerkannt bekommen. Nur 20% der Leute wollen mehr Zuzahlung für Medikamente und Behandlung. Ja? Und was davon wird denn eigentlich gerade wirklich diskutiert und durchgesetzt? Da sieht man schon, dass eine Mehrheitspolitik nicht stattfindet.
0: Ja, also da haben wir es. Nichtwähler, ganz große Gruppe. Menschen mit Migrationshintergrund. Ich habe noch recherchiert dazu, es gibt tatsächlich auch Leute, die bewusst davon ausgeschlossen werden, wenn sie bestimmte Straftaten gemacht haben. Mhm. Und seit 2019 dürfen erst Menschen mit psychischer Beeinträchtigung wählen, die vorher nicht wählen durften, weil sie einen Betreuer in ihrem Leben haben. Das ist jetzt aber glücklicherweise abgeschafft. Und die Minderheiten werden also auch gehört. Aber das, was er jetzt zum Schluss gesagt hat in der kurzen Sequenz, ne, so dass quasi die Mehrheiten der Bevölkerung nicht umgesetzt werden, führt das zu der Politikverdrossenheit? Also das kann ich mir sehr gut vorstellen, dass quasi die Leute sehen, dass ihre Interessen eben doch nicht vertreten werden.
1: Bestimmt.
2: Würde ich auch denken, so ist eine Dynamik, die da ist, aber gibt noch andere, denke ich auch.
1: Na, ich habe jetzt gerade, wir hatten auch einen Bürgermeister bei unseren Orten der Demokratie aus Krauschwitz, mit dem ich sehr viel auch gesprochen habe und der auch immer wieder gesagt hat, naja, dieses Hin und Her in der Politik, das können die Leute nicht ertragen. Das ist immer wieder, dann wird es so entschieden und dann wird es wieder so entschieden. Und wir brauchen so jemanden wie Frau Merkel, das haben wir ja gerade auch schon besprochen, ne? Die irgendwie so zu ihren Entscheidungen steht und das wird dann auch so gemacht. Mhm. Und nicht immer dieses Hin und Her und überhaupt.
0: Sehe ich auch so. Und vor allen Dingen das Gestreite in den Koalitionen, das kann ja kein Mensch mehr ertragen. So. Also das ist.
1: Wir wollen ja Streit, oder?
2: Das ist ja, aber die Streitkultur ist
0: die
2: jetzt.
0: Die Streitkultur.
2: Und dazu haben natürlich auch so Populistinnen einfach beigetragen, dass diese Streitkultur einfach auch so ein Stück den Bach runtergegangen ist. Halt, so.
0: Ja.
2: Und das ist einfach eine Erodierung von Demokratie. Und ich denke, teilweise ist das auch bewusste Strategie. Weil das ist ja das, was letztendlich Postliberale wollen.
0: Was sind denn Postliberale?
1: Ja, habe ich auch gerade überlegt. Kann Danke für Beispiel. Die Frage.
0: Ja, also was macht ihn zu einem Postliberalen? Also ich brauche eine kurze Erklärung zu der Begrifflichkeit.
2: Ja, die kritisieren ja im Prinzip, im Wesentlichen ist es eine postliberale Kritik, die stattfindet halt. Ne? Es, in dem Sinne, dass die liberale Demokratie an ein Ende gekommen ist und nicht funktioniert, um irgendwelche Probleme zu lösen, die aber gelöst werden müssen. Sprich, irgendwie, wir müssen irgendwie das Ding mit den planetaren Grenzen gehandelt kriegen halt. So. Ja, oder beziehungsweise irgendwie so eine klare Entwicklung irgendwie irgendwie eine Form von Vereinfachung. Also so es gibt da unterschiedliche Kritikansätze und es gibt in dem Sinne kein politisches postliberales Konzept bisher nicht. Ne? So, So, aber es kommt natürlich eher so von der rechten Seite des politischen Spektrums diese Kritik und letztendlich auch mittlerweile auch eine Regierung in Form der Trump-Administration, die tatsächlich Dinge umsetzt, meiner Meinung nach, ohne genau zu wissen, was sie da tun. Also sie probieren momentan meiner Meinung nach einfach aus, was geht und was nicht. Es gibt in dem Sinn keinen Vorschlag, wie eine postliberale Demokratie irgendwie gestaltet werden soll. Halt, ne? Also dafür wurde nichts vorgelegt. Es ist im Wesentlichen erstmal eine Kritik. Und wenn sie an die Macht kommen, so über Populismus letztendlich halt funktioniert das ja, dann testen sie halt irgendwie, wie sie im Prinzip das System, was sie behindert in ihren Entwicklungen, die sie sich vorstellen, die sehr divers sind, irgendwie das im Prinzip abzuschaffen bzw. zu transformieren. So, und von linker Seite kommt da quasi, also weiß nicht, ich habe so das Gefühl, so seit Jahrzehnten wurde so irgendwie sowas wie eine linksliberale, überzeugende Idee einfach nicht irgendwie wirklich dran gearbeitet. Also es
0: Kannst du mal ein Wort einordnen, was die Begrifflichkeit liberale Demokratie heißt? Weil mir fehlt da irgendwie eine Vorstellung davon, was genau das bedeutet. Da geht es
2: um die Freiheit des Einzelnen. Also die steht einfach klar im Vordergrund sozusagen. Ja. Ja, das ist die liberale Idee, dass im Prinzip jeder Mensch einfach sozusagen das System auch benutzen kann in einer gewissen Art und Weise, die Ressourcen auch benutzen kann, um dann selber seine Bedürfnisse oder seine Ideen in irgendeiner Form umzusetzen. So. Mhm. Was letztendlich dazu führt, einfach, dass Gemeinschaftsstrukturen letztendlich dadurch zerstört werden, halt, ne? Weil es sich einfach für Menschen einfach mehr lohnt, in dem Sinne so ihre Einzel-Ego-Nummer zu machen und das natürlich auch gewünscht ist, weil das natürlich irgendwie dazu führt, dass Menschen auch mehr konsumieren. Halt, ne? Also wenn sich Menschen zusammentun.
0: Das heißt, Demokratie und Kapitalismus geben sich da irgendwie
2: letztendlich,
0: die Hand.
2: Genau, ist das letztendlich so die politische Umsetzung von Kapitalismus irgendwo. Oder es hat zumindest, es hängt sehr stark zusammen oder es funktioniert auch zusammen. Sehr, sehr, sehr gut, weswegen es ja so schwierig ist, im Prinzip da jetzt irgendwie weiter dran zu arbeiten im Sinne irgendeiner Transformation, die dann irgendwie stabil funktioniert. So. Deswegen passiert ja das, was gerade passiert.
0: Gerade Widerstand geregelt?
1: Nee, ich versuche das gerade einzuordnen, weil ich meine, bei uns ist es die FDP ja, die das eigentlich vertritt. Ne?
2: Ja.
1: Und aber die haben ja überhaupt gar keinen Fuß mehr eigentlich in der Politik. Und das ist ja überhaupt nicht mehr von Interesse, diese Art von Demokratie.
2: Ja.
1: Obwohl sie so gut harmonisiert ja mit dem Kapitalismus. Also sollte das doch jetzt gerade das Nonplusultra sein.
2: Naja, die CDU hat das ja quasi übernommen von der FDP so ein bisschen.
0: Na, die haben ja, ich habe das Gefühl, die haben gar keine eigene Linie mehr, die übernehmen gerade.
2: Also Narrative
0: von allen
2: das
0: Seiten.
2: Und einfach dieser Sozialstaatabbau, der gerade stattfindet, ist natürlich sehr liberal.
0: Naja, und die Frage ist, also ne, Demokratie heißt ja Herrschaft des Volkes, so, ne, die Interessen des Volkes über ein Parlament zu vertreten. Die Frage ist, welches Volk wird da vertreten, wenn der Sozialstaat abgebaut wird? So, das finde ich schon auch schwierig. Also wenn zum Beispiel eine Journalistin den Merz fragt, was mit Vermögensteuer ist, und er sagt, nee, Vermögensteuer wird es mit mir nicht geben. Warum wird dann nicht gefragt, warum nicht? Also erklären Sie es doch mal, warum nicht? So, ne? Wird einfach nur gesagt, nee, Vermögensteuer wird es mit mir nicht geben. Und dann wird zur Tagesordnung übergegangen. So.
2: Ja, das ist sehr elitär, quasi auch, wenn Menschen der Meinung sind, die müssen jetzt ihre Meinung oder ihre Entscheidung nicht in irgendeiner Form begründen oder so. Was ja letztendlich, ne, also es hat sich alles dahin verschoben, Trump macht es ja genauso. So, also das ist schon, es gibt da glaube ich schon so ein königliches
0: Gefühl. Naja, ja, aber ich glaube Trump und Merz sind schon auch noch ein bisschen weiter auseinander
2: zum
0: in ihrem Mindset.
2: Zum Glück.
1: Ein kleines bisschen.
0: Ja, wenn wir schon bei den Problemen der Demokratie jetzt sind, da gibt es ja auch ganz viel Forschung, die sich damit befasst. Ein Mensch, der auch gerade ein Buch herausgebracht hat, ist ein Politologe namens Veit Selk. Und der hat in einem Interview mit der Taz das ganz gut auf den Punkt gebracht, was er denkt, warum wir jetzt einfach in so einer demokratischen Austrudelphase uns bewegen. Dazu muss ich auch sagen, das ist jetzt seine Stimme. Ich habe auch andere Stimmen heute gehört beim Recherchieren. Also das sehen nicht alle so. Es gibt auch, so wie Arne Semsrott, den wir eben gehört haben, der das Potenzial sieht von Leuten, die sich gegen den Rechtsruck stellen, und andere Politologen, die das nicht ganz so problematisch sehen wie Herr Selk. Aber wir hören mal, warum er denkt, dass die Demokratie gerade in einem Dämmerungszustand sich befindet. So heißt sein Buch, Demokratiedämmerung.
4: Unsere Demokratiekonzepte werden unplausibel. Und dadurch wird auch Demokratie als solche, als Idee unplausibel. Sie scheint nicht mehr auf die politische Wirklichkeit zu passen, nicht wirklich realisiert zu werden, anachronistisch zu werden. Dass Demokratie ihren Ansprüchen nicht genügt, ist eine ganz alte Klage. Ne? So. Also es kann immer mehr soziale Gerechtigkeit geben und immer noch bessere Bürgerrechte und so weiter. Aber man war doch immer der Meinung, oder die meisten, diese uneingelösten Versprechen lassen sich dann doch irgendwie so ein bisschen einlösen, einholen. Mhm. Wir sind ja hier im Taz-Talk, da ist ja historisch auch ganz stark diese Idee der Demokratisierung, der Demokratie durch Zivilgesellschaft, mehr Partizipation und dergleichen groß gewesen in diesem Milieu, denke ich. Ne? Ja, und diese Partizipationseuphorie, Demokratisierungshoffnung, denke ich, die wird enttäuscht. Aber auch, und das ist so das Gemeine, denke ich, an dem Buch, auch die minimalen Demokratietheorien, die sagen, ja, ihr linken oder linksliberalen Spinner, diese liberalen, linksliberalen Vorstellungen sind zu utopisch, wir müssen unsere Erwartungen runterschrauben. Demokratie ist eigentlich nicht mehr als Kontrolle von Eliten durch die Bürgerschaft. Das ist eine minimale Auffassung. Und die, würde ich sagen, passt eigentlich auch nicht mehr, ne? Weil man doch den Eindruck gewinnt, die Eliten sind gewissermaßen außer Kontrolle geraten. Okay, jetzt war so die Frage, was sind die Krisenindikatoren, die ich ausmache, richtig?
5: Ja.
4: Ja, so, also ich auf so einer groben, abstrakten Ebene kann man sagen, also das eine sind so Legitimationsprobleme. Ne? Das ist, denke ich, auch sehr offenkundig. Also das Vertrauen ins politische System sinkt, auch in die Idee der Demokratie. Da gibt es jetzt auch schon so Umfragen, die sagen, dann nimmt die Zustimmung auch ein bisschen ab. Ne? Gerade bei jüngeren Leuten gibt da diverse Umfragen, die das, denke ich, abbilden. Dann, was man so als Regierbarkeitsprobleme bezeichnen kann, ne? Also dass das Regieren schwierig ist und dass auch der Eindruck entsteht, dass eben schlecht regiert wird. Ne? Also dass viele eben auch mit den Politikergebnissen unzufrieden sind und dass so grundlegende Probleme nicht angegangen werden. Was jetzt, glaube ich, nicht wirklich neu ist, aber auch nochmal eine Problematik, die sich intensiviert hat, ist, sag mal, ein verschlechternder Kontext von Demokratien, ne? So Kontextverschlechterung, also die Zahl der Autokratien nimmt zu. Also das wäre, glaube ich, auch ein Problem. Und dann im Buch versuche ich das ein bisschen runterzubrechen, eigentlich auf mehrere Prozesse, die dazu führen, dass Demokratien unplausibel werden. Ne? Naja, die Idee der Demokratie wird unplausibel. Es wird unplausibel, dass sich Demokratien redemokratisieren können, sozusagen am eigenen Schopf aus dem Sumpf ziehen können. Die Attraktivität des demokratischen Denkens nimmt ab und Demokratien werden in der politischen Praxis irgendwie als dysfunktional, defizitär wahrgenommen. Jetzt etwas vereinfacht. Ausgedrückt. Ne? Und ja, also im Buch mache ich da so mehrere Prozesse für quasi verantwortlich. Ne? Also ein Punkt ist, das ist, denke ich, auch relativ evident, eine ganz starke Politisierung, die aber nicht nur dazu führt, dass sehr viele unterschiedliche gesellschaftliche Sachverhalte jetzt politisch sind, das ist ja erstmal kein Problem, ne? Sondern dass eben die Institutionen selber auch politisiert werden, umstritten werden, Misstrauen erregen. Ne? Also die Institutionen, die eigentlich Legitimation stiften sollen. Luhmann hat das mal Legitimation durch Verfahren genannt, ne? Weil die Verfahren, Wahlverfahren und dergleichen eingehalten werden, stiftet das Legitimation für die politische Herrschaft. Und das gelingt auch immer schlechter. Das finde ich jetzt sehr anschaulich in den USA, wo relativ große Teile der Bürgerschaft dann sagen, nee, der andere Kandidat oder die andere Kandidatin ist nicht legitim. Und das ist so ein problematischer Prozess. Ne? Das Zweite ist, das politische Leben wird immer differenzierter, differenziert sich ganz stark aus, unterschiedliche Arenen, Level, Akteure, die entstehen. Und dadurch wird es sehr komplex und schwierig zu verstehen. Und im Ganzen wird es eigentlich von niemandem so richtig verstanden. Man muss sehr viele Informationen haben, um ein bestimmtes Politikfeld zu durchdringen. Und das begünstigt Leute, die sowieso schon begünstigt sind. Ne? Also ich sag mal, normale Bürger haben da in der Regel das Nachsehen, Informationsdefizit. Und es wird eben auch jetzt bewusst, ne, dass diese Komplexität ganz schwer zu durchdringen ist. Letzter Punkt ist, das ist jetzt nicht so glücklich formuliert, aber der Begriff hat sich eingebürgert. Im Buch spreche ich vom Ende des demokratischen Kapitalismus. Ne? Also demokratischer Kapitalismus ist so ein Begriff, der nicht besagen soll, dass Kapitalismus demokratisch ist, aber dass es so eine politische Ökonomie gab, die so eine Kompromissformel war, ne? Zwischen kapitalistischer Ökonomie und so einem gewissen sozialen Ausgleich, einem gewissen Tauschdeal, ne? Also für Systemloyalität kriegt man so gewisse, auch als Normalmensch, so gewisse Entschädigungen und eine Aussicht auf so peu à peu Verbesserungen in der Zukunft, dass sich das eben auch auflöst. Ne? Diese Kompromissformel des demokratischen Kapitalismus, Zukunftsaussichten verdüstern sich, das, was Richard Rorty die soziale Hoffnung nennt, ne? Also die Idee, gemeinsam als Bürgerschaft irgendwie einer besseren Zukunft entgegenzusteuern, das löst sich auf. Das führt zu so Desintegrationstendenzen. Das ist, denke ich, auch ein wichtiger Faktor.
0: Ja.
1: Ja, ich finde es gut mit diesem, der demokratische Kapitalismus neigt sich dem Ende oder dass das irgendwie als ein Modell anerkannt war, das funktioniert und vielleicht tatsächlich auch zu Wohlstand und Gleichheit führen kann. Ich glaube, das war ja die Hoffnung durchaus. Ne? Und es ging ja nach dem Krieg echt steil bergauf, in Deutschland zumindest, wo man schon bestimmt die Hoffnung hatte, dass eigentlich alles ziemlich cool.
0: Also ja, zumindest in Westdeutschland,
1: ja. Ja, genau. Und es muss anders werden. Und ich habe ja immer die Hoffnung, dass je brenzlicher es wird, dass einfach viele Menschen verstehen, wir brauchen was anderes und endlich wirklich aus diesen Selbstverständlichkeiten rauszukommen und endlich mal zu sagen, okay, wir machen es jetzt auch mal anders und wir müssen darüber nachdenken und wir müssen vielleicht auch darüber nachdenken, diese Demokratie, so wie sie jetzt ist, funktioniert nicht. Wir müssen uns was anderes ausdenken.
0: Aber da hat ja schon auch das benannt, was wir heute auch schon überlegt haben, ne? Komplexität der Themen. So, die werden mehr und eben dieses Heilsversprechen, wenn sich ein Merz hinstellt und den jungen Menschen sagt, es gibt keine Rente, wenn ihr alt seid, oder so, also so dieser Kompromiss, wir akzeptieren das System dafür, dass wir an dem Fortschritt teilhaben, wenn der Sozialstaat abgebaut wird, funktioniert das natürlich so nicht mehr. So, dann.
2: Ein wenig.
0: Ich finde das gerade so frustrierend, das Thema. Ich würde gerne nach dem Song, den ich jetzt spiele, über was Schöneres reden. Lasst uns über schöne Dinge reden.
1: Oh ja, auch die gibt es in der Demokratie.
0: Ja, auch die gibt es in der Demokratie. Ich spiele mal von OK Kid, Gute Menschen.

0: Wir wollten ja jetzt was über was Positives sprechen. Dann schauen wir doch mal zu den Orten der Demokratie, die ja schon auch ein recht erfolgreiches Projekt im Kleinen waren. Ihr habt das in Wurzen quasi als ein, ihr wart der Informationsknotenpunkt, mhm, oder wie ist das zu verstehen? Was war eure Rolle?
1: Genau, es nannte sich Vernetzungsstelle und, mhm, das hieß, dass wir eigentlich die schönste Aufgabe hatten. Wir durften mit allen Projekten sprechen, die besuchen, gucken, wie die so arbeiten. Und alle zusammenzuholen und zu gucken, okay, was sind unsere Potenziale, was funktioniert gut. Ne? Also diese ganze Wertschöpfung auch durften wir machen und haben auch eng mit der wissenschaftlichen Begleitung zusammengearbeitet, um so die Knackpunkte rauszufiltern. Was funktioniert gut, warum, was sollte man machen, was vielleicht ist weniger wertvoll.
0: Das wollte ich gerade fragen. Das ist politisch, ist es wissenschaftlich auch begleitet worden.
1: Genau.
0: Ne? Das heißt,

0: Engagement der Menschen, die das vor Ort vorantreiben. Es braucht sehr viel Reflexion und eine Offenheit von denen, die es machen, und aber auch dass man das miteinander irgendwie auf die Reihe kriegt. Also es braucht viel Zeit, Beziehungsarbeit zu leisten. Mhm. Weil das sind einfach die Punkte, die Menschen brauchen Vertrauen in diese Orte, in die Menschen, die dort zu treffen sind. Es braucht Zeit, diese Räume zu schaffen, die wirklich diskriminierungssensibel zum Beispiel sind, und alle dabei mitzunehmen, weil das ist keine Selbstverständlichkeit. Und wir reden, wie uns der Schnabel gewachsen ist, und das ist schwer aufzubrechen. Aber das können Menschen akzeptieren, wenn sie sich wohlfühlen und wenn sie das Gefühl haben, hier gehöre ich hin, hier habe ich auch, kann ich mich mit identifizieren und ich gehöre dazu, egal wie ich bin, erstmal. Und es ist auch, es ist ein schmaler Grat halt auch, diese Arbeit zu tun. Und jetzt habe ich den Faden verloren.
1: Hat dich was überrascht? Man geht ja mit einer bestimmten Erwartung in so einen Job. Wie bist du da hingekommen eigentlich, zu dem Job?
0: Na, dadurch, dass ich schon lange im Netzwerk für demokratische Kultur arbeite und lange in der Partnerschaft für Demokratie gearbeitet habe, in einer ähnlichen Funktion, das ist ja auch ein Programm, das schon seit sehr langer Zeit immer unter einem anderen Namen Gelder an Demokratieakteure vergibt. So, und ich da auch diese Initiativen oft begleitet habe, wie sie gute Projekte machen können. Mhm. Und so sind wir dann auch irgendwie in dieses Projekt geschlittert. Und wir sind tatsächlich angefragt worden, ob wir das machen wollen.
1: Ja, ja. Man geht ja mit so einer bestimmten Erwartungshaltung in so einen Job. Gab es Momente, wo du sagst, das hätte ich jetzt nicht erwartet?
0: Ich glaube, was mich total erstaunt hat, ist diese Vielfalt, wo die Akteure so herkamen und wie sie auch an die Arbeit rangegangen sind. Das war tatsächlich wirklich sehr unterschiedlich. Es haben sich auch nicht alle aus den Orten jetzt so super gut verstanden. Also es war schön und es war eine gute Gruppe, aber es gab auch ganz viele Themen und ganz viele Begrifflichkeiten oder Ansätze, die hart diskutiert werden mussten oder auch müssten. Ja.
1: Demokratische Aushandlungsprozesse.
0: Genau, auf jeden Fall. Und es ist so ganz situativ, also es liegt daran, ne, wo du agierst, wie dein Narrativ ist. Tausend Dinge, die das beeinflussen, ob du erfolgreich bist oder nicht. Da merkt man wieder, wie komplex das Ganze halt ist, tatsächlich. Und es kann alles gut, was Gutes haben, aber kann auch schief gehen.
1: Das lief 3 Jahre, ne? Mhm. Und jetzt seid ihr nicht mehr Ort der Demokratie. Was ist daraus entstanden?
0: Natürlich sind wir Ort der Demokratie.
1: Ihr seid nicht mehr gefördert.
0: Da sind wir wieder bei dieser Begrifflichkeit.
1: Ja, ja. Also das Ministerium fördert euch nicht mehr mit Geld.
0: Ja.
1: Was ist aber aus diesem Förderprogramm entstanden?
0: Genau. Ich glaube, das war ein ganz spezifischer Ansatz tatsächlich auch für uns, nochmal mit dieser Offenheit in Begegnung zu gehen und viel Zeit auch in Beziehung stecken zu dürfen tatsächlich auch und Methoden ausprobieren zu dürfen und daran auch zu scheitern. Das war was dieses Programm uns ermöglicht hat. Mhm. Sondern es ist ja leider in dieser Projektlogik oft so, du musst eine Maßnahme nach der nächsten abarbeiten und die muss auch jedes Mal erfolgreich sein. Du darfst auf keinen Fall einen Fehler machen oder zu wenig Teilnehmende haben oder, ne? Also diese Fehlertoleranz ist normalerweise in diesen Projekten sehr gering gewesen bisher. Das verändert sich langsam. Und auch, dass das alles Zeit braucht und Beziehung. Und da kommen immer mehr Förderer auch drauf, dass sie sonst auch die Träger kaputt machen. Und das hat uns sehr viel weitergebracht tatsächlich. Und für uns im Netzwerk für demokratische Kultur hat uns das natürlich nochmal die Möglichkeit eröffnet, wirklich rauszugehen. Ich hatte ja am Anfang schon auch erzählt, ne, dass dieses Haus mit einem bestimmten Narrativ belegt ist einfach. Ja. Und es ist wunderschön, aber wir brauchen Brücken. Und dieses Programm hat uns ermöglicht, diese Brücken einfach auch viel stärker zu bauen und zu nutzen und dieses Personal zu haben, was wirklich gesagt hat, ich setze mich mit dem einzelnen Menschen hin und wir planen.

0: plaudern einfach mal.
1: Du hast gerade schön gesagt, dass ihr geschaut habt, was gut funktioniert hat und was nicht gut funktioniert hat. Was hat denn gut funktioniert und was hat nicht gut funktioniert?
0: Was tatsächlich nicht so gut funktioniert hat, ist, die jungen Menschen, über die haben wir ja schon viel gesprochen, die irgendwie gut mit einzubeziehen und an der Stange zu halten sozusagen, das ist echt total schwer.
1: Was muss man machen, damit man, also ich meine, mit einem Nähkurs wirst die jungen Leute nicht hinterm Ofen vorholen und mit Seniorinnen Gedächtnistraining auch nicht. Was braucht es, um junge Menschen ins Boot zu holen? Wir haben es in Pödelwitz, haben wir es auch nicht da gehabt.
0: Na gut, da waren wahrscheinlich auch besonders wenig, ne? Insgesamt so, das ist nochmal eine Herausforderung. Also wir sind auch so ein bisschen verzweifelt, weil wir brauchen ja unbedingt die jungen Leute auch für unser Haus und für den Verein. Wir brauchen die nächste Generation. Wir sind viel zu alt für diese Arbeit, also langsam. Und es wäre total super, wenn Menschen das machen, aber diese Art von Arbeit und sich selbst zu organisieren und alles miteinander zu diskutieren, weiß ich nicht, das ist schwer zu vermitteln, obwohl, wenn wir junge Menschen haben, die das irgendwie, dieses Prinzip aus irgendeinem Grund verstanden haben, dann finden die das super cool. Ne? Also das ist nicht so, dass die das nicht verstehen würden oder so nutzen, aber das braucht halt eine gewisse Zeit.
1: Es ist vielleicht auch, wie es in der Schule gelebt wird, ne?
0: Ja, definitiv.
2: Also. Ja, es fängt viel in der Schule an. Es braucht auch positive Beispiele, denke ich, mehr. Und vielleicht, wenn wir nicht wissen, was junge Menschen dazu motivieren könnte, vielleicht sollten wir die jungen Menschen einfach fragen, was sie dazu motivieren könnte, so mal als Vorschlag.
1: Ja.
2: Weil genau darum geht es ja auch irgendwo halt, ne? Und die haben wirklich viel das Gefühl, dass viel über ihren Kopf entschieden wird und sie einfach nicht gefragt werden und auch überhaupt gar nicht darüber nachgedacht wird.
1: In vielen Schulen ist das ja auch so, ne? In so normalen staatlichen Schulen ist nicht so viel Mitbestimmungsrecht seitens der Schüler.
2: Ja, nicht nur das, auch die politische Bildung.
1: Ja, das auch.
2: Also letztendlich, die beschränkt sich im Wesentlichen auf eine Beschreibung des Systems, das wir hier gerade installiert haben. Ja, ne? Und das war es dann schon im Großen und Ganzen.
1: Also politische Bildung ich habe politische Bildung noch zu DDR-Zeiten erfahren in Form eines Staatsbürgerkundeunterrichts, in dem ich immer geschlafen habe. Es war das Langweiligste schlechthin. Also ich glaube, über Schulunterricht kriegst du die nicht dazu, sich für Demokratie oder sowas zu interessieren, sondern durch partizipative Projekte, so, ne, wo sie selber leben können.
2: Wie viel Prozent Langeweile, wie viel Prozent Protest?
1: Das waren Schlafen? Damals keine Tests, das waren noch Klassenarbeiten.
2: Protest.
0: Hast Protest. Du protestiert durch deine Abwesenheit?
2: Ja.
1: Keine Ahnung, ob das damals Protest oder Ignoranz war oder jugendliche Überheblichkeit, dass ich sowas nicht brauche. So, vielleicht ist es das ja auch ein bisschen, jugendliche Überheblichkeit oder so eine Sorglosigkeit, so, ne? dieses Nicht-Zusammenbringen mit dem, das geht mich eigentlich auch was an, sondern da ist halt der nächste Rave und das ist spannend. Und solange da keiner irgendwie den Rave auflöst, gibt es ja keinen Grund, über Politik nachzudenken.
0: Ja, ist ja auch wunderbar, solange man den Rave selbst organisiert, würde ich sagen.
2: Ja, und falls das dann gewaltsam passiert, könnten wir hier mal anfangen, drüber nachzudenken, warum passiert das jetzt? Welche Gesetze führen letztendlich dazu, dass im Prinzip so eine freie Party in dem Sinn nicht möglich ist an der Stelle halt, ne? Obwohl es da auch wirklich im Prinzip keinen Störfaktor darstellt halt, ne? Es ist nicht immer so, aber
1: ich hatte noch gerade so einen Gedanken zur Jugend. Es stimmt ja nicht ganz, dass die nicht am Start sind. Also zumindest waren sie es vor einigen Jahren, als Fridays for Future so aufgekommen ist. Und es war eine ganz große und ganz starke Bewegung. Und es ist einfach komplett versandet in der Politik. Es hat sich einfach keiner wirklich dafür interessiert.
0: Und das ist krass.
1: Wenn das die Erfahrung ist, die man macht, wenn man sich engagiert, dann...
0: Ja, das ist eine Katastrophe tatsächlich. Ja. Das denke ich auch.
1: Ja.
0: Genau. Aber ich kenne sehr viele junge Menschen, die sich natürlich sehr stark engagieren. Ne? Also die gibt es auf jeden Fall. Auch mein Sohn politisiert sich plötzlich ganz stark und ich merke, wie doll er das als Ventil auch benutzt für all den Scheiß, den er mitkriegt, so. Mhm. Na, weil er eine Wirkungsmacht braucht. Er will irgendwie was tun können, was mitverändern. Er liebt, auf Demonstrationen zu gehen und sich zu zeigen, einfach und zu sagen, nein, der ist 14.
1: Ja.
0: So,
1: ja.
0: Also da ist eine wahnsinnige Kraft dahinter und die wollen auch, dass es anders wird.
1: Das,
0: so.
1: Das heißt, ein bisschen ist das Elternhaus auch mit im Boot, ne? Wenn es politisch interessiertes Elternhaus gibt, wo Sachen diskutiert werden und thematisiert werden. Also ich habe das mit meinen Kindern auch, wir reden auch viel über Politik, aber es gibt ja auch ganz viele Eltern, die sich nicht für Politik interessieren. Mhm. Und dann wenn es dann in der Schule nur so eine langweilige Bildung gibt und keine partizipativen Projekte und dann zu Hause im Elternhaus sich auch nicht für Politik interessiert wird, wo soll es denn dann herkommen?
2: Ich stelle mir das gerade so vor, so ich komme als neuer Mensch so hier in dieses Land, auf diese Welt und was nämlich war, wenn Menschen irgendwie über Politik sich äußern, also im Prinzip meckern alle rum aus unterschiedlichen Gründen zu unterschiedlichen Sachen, aber das ist das so, ne? Die dominante Wahrnehmung ist, glaube ich, irgendwie meckern alle so und streiten sich die ganze Zeit. Und was dabei rauskommt letztendlich ist jetzt auch nicht besonders, sage ich mal, konstruktiv im Sinne so der Lösung von ganz einfachen grundlegenden Problemen, die halt Menschen auch schon, ne, jetzt ohne dass sie sich groß damit beschäftigen, halt verstehen. Wie zum Beispiel das Kapitalismusproblem.
1: Ja, ich hatte gerade noch einen anderen Gedanken. Es ist natürlich, also wenn man schaut, wer Politik macht, dann sind die alle jenseits der 50. Natürlich braucht es eine gewisse Erfahrung und eine gewisse Bildung, um gut in Land, also im Bundesland oder ein Staat regieren zu können. Aber wenn man mal schaut, wer an jungen Menschen in der Politik ist, da fällt mir erstmal nur Philipp Amthor ein. Wenn das quasi die jugendlichen Vorbilder in der Politik sind, ist das vielleicht auch nicht ganz so attraktiv.
2: Ich finde es ein bisschen schade. Tatsächlich gibt es auch noch so ein paar weiblich gelesenen Personen im Bundestag, die ähnlich jung sind, die aber nicht so präsent sind, sage ich mal, oder wahrgenommen werden, auch weil sie jetzt nicht so eine gute PR-Abteilung hinter sich haben.
1: Ich würde sagen, der Amthor hat auch nicht so eine gute PR-Abteilung, weil er ist ja eigentlich immer nur der Prügelknabe, weil er wirklich...
2: Ja, aber das ist auch ein Image, was sehr aufmerksam ist. Ne? Wir haben hier eine Aufmerksamkeitsökonomie einfach irgendwie halt. Ne?
0: Aber wir haben sehr viele sehr gute YouTuberinnen,
1: Das stimmt.
0: Die echt auch Power haben und die viele Follower haben und da auch viel reisen tatsächlich.
1: Und wenn wir jetzt nochmal zurückgehen zu den Orten der Demokratie, wir haben jetzt gesagt, was nicht so gut funktioniert hat, was hat denn richtig gut funktioniert?
0: Na, ich glaube, was echt gut funktioniert hat, ist dieses Zusammenbringen von sehr unterschiedlichen Menschen.
1: Wie sind die sich begegnet? Sind eigentlich auch Menschen mit eher so einem rechten Gesinnungsbild zu euch gekommen, um zu gucken, was ihr da eigentlich macht? Oder sind die gar nicht gekommen?
0: Das kommt jetzt drauf an, was du damit meinst. Also wir hatten Schmierereien an unseren Scheiben.
1: Also von außen waren sie da.
0: Genau. Und natürlich hatten wir Menschen mit rechten Meinungen. Mit denen wir aber sprechen konnten, die das gesagt haben und oft auch nicht besonders bewusst benutzt haben, ihre ausgrenzende, diskriminierende Sprache, sondern weil sie so reden und das so gelernt haben. Die waren durchaus bei uns.
1: Ja.
0: So. Und solange das im Rahmen war und wir mit denen sprechen konnten und die auch darum bitten konnten, bestimmte Begrifflichkeiten nicht zu benutzen, das haben sie in unseren Räumen akzeptiert, ist es ja auch total okay.
1: Ja.
0: Also es ist ja einen Schritt nach vorne, würde ich sagen. Und sie sind trotzdem noch gekommen. Also das ist auf jeden Fall auch passiert. Genau. Und dass die Leute dann auch mit einer queeren Person am Tisch sitzen und auch mit einer migrantischen und wir eine Atmosphäre hatten, wo wir allen den Schutz auch gewähren konnten. Das ist natürlich tricky, das zu schaffen. Oder du hast so empowerte Leute, die damit auch umgehen können. Das hatten wir auch teilweise, Gott sei Dank, so, die geholfen haben. Genau, aber dass wir das hingekriegt haben und immer wieder in verschiedensten Situationen, einfach dadurch, dass wir natürlich viel gefeiert haben auch einfach und schöne Sachen einfach miteinander gemacht haben und dazu eingeladen und immer da waren, präsent waren, kamen halt auch unterschiedliche Leute immer zusammen.
1: Das ist, also wahrscheinlich darf man da auch nicht so, also die Erwartungslatte so riesen hoch hängen, nee, wenn man
2: beziehungsweise sollte man drüber nachdenken, an welchem Ort das passiert. Ne? Also letztendlich war es auch, glaube ich, ein Grund dafür, dass das NDK ursprünglich entstanden ist, war einfach, dass Wurzen in den 90er Jahren einfach ein rechtsradikaler Hotspot war. Ne? Und ich kann mich noch erinnern, wir sind aus Leipzig dann irgendwann mal zum Helfen quasi nach Wurzen gefahren, wenn die da irgendwie Alarm gerufen haben.
1: Das so. war ja auch quasi ein explizites Anliegen dieses Programms, in den ländlichen Raum in Sachsen zu gehen, so, ne, um das, um dem was entgegenzusetzen. Ja. Und von den anderen, also ihr wart ja als Vernetzungssteller, hast ja auch ein bisschen mitgekriegt, was bei den anderen so passiert ist, was ist da an schönen Sachen?
0: Auf jeden Fall. Also mir fällt jetzt eher noch, dass auch Diskussionen mit Reichsbürgern da waren und Nachbarn und die auch eingeladen wurden. Also es gab auch Projekte, die sich wirklich ganz nah rangetraut haben. Also es ist wirklich eine Entscheidungssache, ob man denkt, da ist noch was zu reißen und ich tue mir das an sozusagen, also, weil es auch schwer zu tragen ist. Manchmal, aber in manchen Situationen, weil man so stark verbändelt, ist tatsächlich auch sinnvoll. Andere haben sich ganz stark distanziert und gesagt, hier, das ist der Raum nur für diese Menschen und die anderen müssen einfach draußen bleiben, um den Schutz gewähren zu können. Mhm. Aber wir hatten ganz viele schöne Beispiele. Na, Pödelwitz, na, ist mit dem Kuchensonntag ist eine schöne Begrifflichkeit, wo, glaube ich, viele verschiedene Menschen auch zusammengekommen sind. Aber auch in der Meda, wo die tatsächlich ganz viele verschiedene Menschen aus dem Dorf da zusammengebracht haben, die sich für Demokratie einsetzen wollten und da richtig eine Initiative gegründet haben und in Gesprächen waren und da ganz, ganz viel Arbeit reingesteckt haben und dann auch gefeiert haben mit der Feuerwehr und allen Initiativen und irgendwie da auch für was Positives in der Kleinstadt oder in dem Dorf gearbeitet haben. Und in der Bibliothek, die plötzlich ganz viele Demokratieaktionen gemacht haben, wo dann da irgendwie, weiß ich nicht, so eine Gerüchteküche zum Beispiel stand und die über Fake News gesprochen haben in der Bibliothek. Und das überraschend war für diesen Ort, weil der eigentlich nie so besetzt war mit diesem Thema. Und da aber einfach viele verschiedene Menschen einfach auch da mitgemacht haben, weil es jetzt einfach da war, wo sie sowieso wöchentlich hingehen, dann machen sie das halt auch mit. So, also wo schöne Sachen einfach auch gut funktioniert haben und Menschen erreicht haben. Hm. Ja.
1: Zu Fake News habe ich auch tatsächlich so ein bisschen thematisch eine Musik. Hm. Und zwar gab es in Offenbach ein Projekt, jetzt muss ich mal rausschneiden, das heißt das Stadtstaub-Kollektiv, das ist eine KI, die demokratische Musik geschrieben hat, die in Offenbach bei so einem Stadtfest, bei so einem Demokratieprojekt quasi ausprobiert wurde. Die haben gesagt, wir brauchen irgendwie was für unsere Demos, wo wir ordentliche Musik spielen wollen. Und die haben einen Song kreiert, also Aktivisten zusammen mit ChatGPT und Suno AI, die haben also zusammen einen Punk-Song kreiert.
0: Da bin ich immer gespannt.
1: Den hören wir jetzt, der ist gar nicht so schön.

0: Demokratie!
1: Na, ist ja mal ein ordentlicher Punk-Rock-Song gewesen.
2: Ja.
1: Gar nicht so schlecht.
2: Ist vielleicht nicht so komplex, der Punk.
1: wie die Demokratie. Ja, ja, nee, die haben das aber, also Stadtstaub Kollektiv ist quasi eine fiktive Künstlerin, die von sich sagt, ich bin nicht echt, aber ich bin dringlich. So quasi.
2: Schön.
1: Ja. Ja. Das ist ja schon mal fast ein bisschen auch ein positives Projekt über, dass man vielleicht auch mal sprechen kann, dieses KI zu was Sinnvollem benutzt. Ja. Wenn wir jetzt nochmal zu den Orten der Demokratie zurückkommen, so hier gegen Ende unserer Sendung, das ist ja wissenschaftlich begleitet worden. Ist das denn überhaupt gut messbar, wenn das an so vielen unterschiedlichen Orten so auf unterschiedliche Art und Weise passiert, was es dann, also was hat die wissenschaftliche Forschung dazu dann ergeben?
2: Genau, dass es natürlich tatsächlich schwierig ist zu messen, gerade wenn man in diesen, wie wir am Anfang schon gesagt hatten, diesen Säulen arbeitet, Freiheit, Gleichheit, Diversität und Solidarität. Das wirklich messbar zu machen, ist natürlich total schwer. Aber ich kann vor allen Dingen sagen, dass fast alle der Orte in irgendeiner Form mit diesem Ansatz weiterarbeiten. Also die Arbeit war auf keinen Fall umsonst und ist, glaube ich, auch wirklich sehr nachhaltig gewesen für die Akteure.
1: Gibt es euren Kaffee noch?
2: Es gibt unser Kaffee allerdings jetzt nicht mehr in dem Laden, sondern tatsächlich bei uns im Vorgarten.
1: Und ist die Hemmschwelle, den zu betreten, dann jetzt kleiner?
2: Ich glaube schon. Also ja. Es ist auf jeden Fall sehr vielfältiger von den Menschen, weil wir tatsächlich aus diesen Cafés Leute mit rübergeholt haben. Und sowieso auch irgendwie, wir haben jetzt auch ein Nachhaltigkeitsfest, das Wenzeleigassenfest, das war letztes Wochenende. Und das wird so gut besucht von ganz vielen Menschen, obwohl eben nicht konsumiert wird und alles ein bisschen anders gemacht wird, viel informiert wird einfach tatsächlich, aber auch viel Kultur stattfindet. Und irgendwie kommen viel mehr Menschen und ja, wir kommen da ins Gespräch und die nutzen den Vorplatz, der jetzt auch sehr schön geworden ist tatsächlich. Ja, da konnten wir auf jeden Fall ein bisschen was verankern.
1: Ich meine, 3 Jahre Beziehungsarbeit ist ja jetzt auch nicht wenig.
2: Das zahlt sich aus, das merkt man aber wirklich erst nach diesen 3 Jahren oder noch länger.
1: Ja.
2: Genau.
1: Ja, in Pödelwitz ist das ja auch nicht mehr. Weißt du, wie es in Pödelwitz weitergeht, Jens?
3: Die arbeiten letztendlich auch mit den Konzepten, die da entwickelt wurden, mit Hilfe des Förderprogramms weiter.
1: So, ja.
3: Würde ich auch sagen, dass es da einen Beitrag geleistet hat, irgendwie so, dass wir einfach da mehr Arbeit reinstecken konnten in die Entwicklung davon. Ob das jetzt besser funktioniert als das, was wir ohne dieses Förderprogramm gemacht und jetzt vielleicht gehabt hätten an der Stelle, ist absolut nicht zu sagen halt, ne? Also so, und da entzieht sich letztendlich, ist für mich immer das Problem, irgendwie auch, ich bin ein Naturwissenschaftler, irgendwie dann, das entzieht sich so einer Wissenschaftlichkeit dann auch irgendwie so, weil es gibt ja nur dieses eine Objekt und letztendlich kann ich das mit nichts vergleichen. Also ich muss es irgendwie beschreiben, das mit anderen Objekten oder Projekten vergleichen, die eigentlich auch nicht so wirklich vergleichbar sind, weil andere Randbedingungen und wie mache ich daraus irgendwie, generiere ich daraus irgendwie eine valide Statistik und daraus irgendein Wissen oder Erkenntnis? Oder
1: ja, glücklicherweise gibt es nicht so wahnsinnig viele leere Dörfer, die den Braunkohletagebau.
3: Ja, wir brauchen es ja überall, Demokratiearbeit. Ja, also der Bundestag hat es ja sogar beschlossen, dass Demokratiearbeit eigentlich bundesweit also permanent gefördert werden muss, gab es mal so einen Beschluss. Also ich weiß nicht, was daraus geworden ist. Ja doch, das wurde mal, den gab es mal, aber es folgten keine Handlungen. Also die haben das beschlossen, dass das notwendig ist, dachte ich. Und weil da war wieder so das Kompetenzding, wer ist jetzt letztendlich verantwortlich für irgendwie Demokratie, Arbeit, Finanzierung, kostet ja auch alles Geld. Und ja.
2: Naja, ich würde ja sagen, das ist ja so eine kleine Krux. Also ich weiß gar nicht, wie ich es immer tüten soll. Aber natürlich ist es auch irgendwie schwierig, dass wir so viele Staatsaufgaben quasi, die Demokratisierung der Gesellschaft muss nicht unbedingt durch zivilgesellschaftliche Akteure stattfinden. Wir haben den Auftrag aber übernommen, an dem wir ja schön scheitern quasi, so, weil es nicht, leistbar ist. Ja. Wir kriegen diese Finanzierung vom Staat und merken jetzt, scheiße, wenn die Regierung anders funktioniert und anders entscheidet, ist das Geld weg. So, und wir sind total abhängig von diesen Geldern. Das ist natürlich für so eine Struktur richtig, richtig schlecht.
3: Ja, natürlich.
2: Und wenn man da keinen Plan B hat irgendwie und auch die Bereitschaft aus der Bevölkerung ja auch nicht da ist, wie jetzt in den USA, ich finde es jetzt auch nicht toll, aber ne, da gibt es die Bereitschaft auch Geld zu spenden zum Beispiel. Das ist in Deutschland, glaube ich, nicht besonders beliebt.
1: Ja. Es gibt aber Projekte, die sich ausschließlich spendenbasiert finanzieren. Also wenn ich an Polylux denke zum Beispiel, die auch im Osten, im ländlichen Raum Förderarbeit betreiben, was ausschließlich spendenbasiert ist. Oder zum Beispiel die in Grimma,
2: Die Spitzenfabrik,
1: die haben sich auch gegen staatliche Förderung entschieden. Ja. Die kriegen zwar ein bisschen für die Jugendarbeit, aber
3: eine Geschichte dazu.
1: Ja, genau.
3: Im Rahmen des Förderprogramms.
1: Aber es gibt ja Projekte, die das schaffen, komplett spenden. Oder netzpolitik.org ist auch ein rein spendenbasiertes Projekt. So, ne? Es geht. Also ich würde jetzt nicht sagen, dass es per se nicht
2: genau, aber wir müssen uns viel mehr damit beschäftigen und schon vor 10 Jahren hätten wir das machen müssen. Also bei uns ist es so, wir hatten diese Idee, wir haben ein Tagungshaus gebaut, dass wir irgendwann dadurch, durch die Gewinne des Tagungshauses finanziell ein bisschen unabhängiger sind. Das haben wir jetzt 10 Jahre zu spät gebaut quasi, durch auch aus verschiedenen Wurzen. Gründen.
1: In Wurzen.
2: Genau, bevor das dann auch mal irgendwie Gewinne abwerfen wird. Aber egal, also wir brauchen einfach auch noch andere Optionen, um uns unabhängig zu machen. Das ist so wichtig, dass wir als zivilgesellschaftliche Akteure einfach auch machen können.
1: Wir haben das Problem bei Korax ja auch vor der Haustür quasi. So, ne? Also AfD wird wahrscheinlich gewählt, haben in ihr Wahlprogramm geschrieben, dass sie nicht mehr wollen, dass Radio Korax weiter sendet und wollen uns quasi den Geld haben abziehen. Das heißt, wir abdrehen. Wir sind auch gerade dabei zu schauen, wahrscheinlich auch 10 Jahre zu spät, wie wir das mit einer alternativen Finanzierung irgendwie noch weiter betreiben können, das Radio. Das ist ja auf jeden Fall.
2: Und gerade die freien Radios, die basieren ja auf ganz, ganz viel Ehrenamt. Ne? Es ist ja jetzt gar nicht so, dass die jetzt irgendwie durchfinanziert worden wären oder so, sondern da wird ja schon so viel wie möglich ehrenamtlich gemacht.
1: Aber was man auch sagen muss, auch wir haben ein Problem, die Jugend ins Boot zu holen. Wir haben zwar ein Jugendradio und es ist auch gut frequentiert, aber das ist punktuell durch Projekte an Schulen entstanden und so. Und tatsächlich mit so einem analogen Medium wie Radio kriegst du natürlich die Kids jetzt nicht ganz doll hinterm Ofen vor. So, ne?
2: Wir machen doch Podcast. Ja. Alles gut.
3: Und TikTok.
1: Machen wir auch. Ja, meine Kollegen vom Jugendradio haben es 2-mal versucht, sich per TikTok anzumelden und haben wieder aufgehört, weil sie so verzweifelt waren, weil das so eine furchtbare Plattform ist. Aber wahrscheinlich.
3: Ja, vielleicht muss man auch nicht jeden Scheiß mitmachen. Aber ich verstehe den Impuls und tatsächlich wird es ja sozusagen, rechte Strukturen nutzen das ja sehr erfolgreich sozusagen, Propaganda zu verbreiten.
1: Das heißt, um die Demokratie zu stärken, unsere kleine Basisdemokratie, die wir überall in unseren Projekten leben, müssen wir TikTok nutzen. Was müssen wir noch machen, um die Demokratie zu stärken? Also was braucht es noch?
3: Informationshierarchien beseitigen halt, ne? Wo es einfach den guten Ansatz gab jetzt mit dieser Transparenzgesetzgebung, die passiert ist, beziehungsweise noch im Prozess ist. Aber was jetzt gerade passiert, ist ja, dass das im Prinzip rückabgewickelt wird. Also das wäre so ein ganz wichtiger Punkt, wo eigentlich weitergearbeitet werden muss, weil, haben wir ja vorhin schon erwähnt, Menschen kommen einfach teilweise gar nicht an die Informationen ran, auch wenn sie wollen, die sie benötigen würden, um irgendwie da mitdiskutieren zu können. Und genauso ist es bei natürlich jungen Menschen halt. Ne? Zum Beispiel ist es wichtig, dass es einfach Menschen gibt, die jungen Menschen erklären, zum Beispiel wie Radio funktioniert, irgendwie damit sie irgendwie ihre Meinung auch in die Welt reinbringen können und irgendwie ihre Formate machen können. Oder wie funktioniert so ein Kulturprojekt, wo Menschen einfach selbstverwaltet irgendwie Konzerte oder Kulturveranstaltungen irgendwie machen halt. Ne? Also was ist da alles zu beachten? Das sind alles ein Haufen Informationen irgendwie, die da benötigt werden und die muss man einfach zu den Menschen bringen, die da irgendwie so die Motivation haben, ja, ich will jetzt was machen, aber irgendwie, ich weiß jetzt nicht wie. So, ich glaube, da gibt es schon viele. Ich glaube, das ist auch nicht so, dass alle irgendwie total demotiviert sind. Nein. Aber sie haben einfach weniger Anlaufstellen, als es früher mal gab, so gefühlt halt. Ne? So,
1: ist das so?
3: Ich denke schon.
2: Dass im ländlichen Raum auf jeden Fall.
1: Ja, da haben sie eine Anlaufstelle, die mit offenen Armen dasteht.
2: Ja.
1: Irgendwelche Kampfsportzentren und irgendwelche...
2: Wurzeln lässt grüßen. Nee, aber da haben wir keins, aber...
1: Ja. Also gute Verbindung. Ja, es gab ja so einen Podcast, die Baseballschlägerjahre, und die haben auch noch einen zweiten Teil gemacht, der sich mit der Corona-Pandemie und den jetzigen entstehenden Baseballschlägerjahren beschäftigt. Und die sind auch drauf gekommen, dass zum Beispiel während Corona die rechten Kampfsportzentren im sächsischen ländlichen Raum offen geblieben sind, trotz Verboten, und die einzigen waren, die gesagt haben, kommt doch zu uns, hier dürft ihr.
3: Corona-Party.
1: Corona-Partys und so. Mhm. Ja, also die Jugend bilden müssen wir. Aber was ich auch sehe, ist auch eine Verantwortung bei den Medien, nicht so eine angstschürende Berichterstattung zu machen. So, ne? Also irgendwie differenzierter zu berichten und auch positiver zu berichten, nicht immer so den Blick aufs Defizitäre, haben wir natürlich nun heute auch hier ein bisschen gemacht.
2: Wir können das leider auch alle sehr gut.
1: Ja, es ist ja nun auch nicht wegzudenken, die Defizite, so, die sind ja gerade da, ne? AfD 42%, zeigt ja, das sind Demokratieverdrossenheit. Mhm. Auf jeden Fall.
2: Aber ich muss auch jedes Mal wieder sagen, also ich habe halt einen wunderschönen Job, ne? Weil ich zum einen mit den Orden der Demokratie. Ich habe so tolle Menschen kennengelernt und Aktivitäten und tolle Projektideen so. Und auch im NDK in Wurzen. Erstens haben wir ein wunderschönes Haus. Wurzen an sich so ist eine sehr schöne Stadt. Und zu uns kommen natürlich auch tolle Menschen, die irgendwie was rocken wollen und so. Also es macht voll Spaß und ich habe immer so das Gefühl, wieso ist doch alles, ist doch okay. So.
1: Ja, es braucht mehr so eine Projekte halt auch, ne? Also mehr Bildung, mehr Möglichkeit der Teilhabe.
2: Ja, und wir kriegen halt echt schönes Feedback von den Leuten, die bei uns andocken. So, die können das wirklich wertschätzen und genießen das. Also es macht, also ich weiß, dass es Sinn macht. Das ist schon cool.
1: Das ist aber ein schöner Schlusssatz. Wollen wir den einfach so stehen lassen? Und dann hätte ich noch einen ganz lustigen Song zum Ende hin. Ja. Ich würde das jetzt einfach mal so stehen lassen, so was du gerade gesagt hast als Schlusssatz, und würde mich ganz doll bedanken, dass du mit uns hier 2 Stunden Musik gehört und erzählt hast.
2: War mir eine Freude.
1: Danke Jens fürs Vorab-Recherchieren auch und dabei sein. Danke an unsere HörerInnen, dass sie zugehört haben oder vielleicht auch zwischendrin erst eingeschaltet haben. Also wenn ihr zwischendrin eingeschaltet habt, das war Projektil heute mit dem Thema Demokratie. Das könnt ihr alles nachhören auf der Webseite radiokorax.de. Da ist das dann ab morgen oder übermorgen online zu hören, die Sendung. Und entlassen in den Abend würde ich euch jetzt mit einem Song, der das Ganze noch mit einem kleinen Augenzwinkern behandelt, das Thema, nämlich DJ Gysi mit Demokratie verteidigen. Damit sage ich tschüss, danke fürs Zuhören und habt noch eine schöne Nacht.
2: Tschüss.
3: Tschüss.

0: und Demokratie verteidigen. Der Kreis derjenigen, die die etablierte Politik ablehnen, wächst täglich.
1: Wir müssen in unserer Politik konkreter werden. Wir müssen Angebote machen. Wir müssen wieder näher an die Bürgerinnen und Bürger.

0: Der Verfassungsschutz hat in Bezug auf den Rechtsterrorismus ja zumindest vollständig versagt, wenn er nicht sogar teilweise mitgemacht hat.
1: Die Verfassung schützen. Sie sollen mal ihre Arbeit machen und die Verfassung schützen.

Ja, das waren Gedanken zu Demokratie und wo sie zu finden ist von der Redaktion Projektil von Radio Korax. Grüße gehen raus nach Sachsen-Anhalt an der Stelle. Und wir sind auch schon am Ende von unserem etwas ungewöhnlichen Get-Up heute. Es geht natürlich wie immer weiter im Programm mit unserem Hi Nun, das ihr jetzt gleich hören werdet. Und zwar von unserem tollen Musikredakteur Emi, der den meisten wahrscheinlich bekannt ist aus der Sendung Variante Unbekannte, läuft immer mittwochs. Und wir wünschen euch viel Spaß und bleibt auf jeden Fall dran, denn es gibt ja noch eine tolle Magazinsendung, nämlich die Oma Freiheit. Die startet wie gewohnt um 13 Uhr bis 16 Uhr, wo es dann weitergeht mit der Plattform. Und wir hoffentlich sehen und hören uns und bis später.

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1: Ja, so sieht's aus. Willkommen zurück auf der 102,6 im Studio. Und ich hoffe, eure Laune ist genauso gut wie meine. Zumindest kommt die Sonne so langsam ein bisschen raus. Ja, und wir updaten euch natürlich auch heute wieder ein bisschen ausführlicher über das Wetter und sagen euch natürlich auch, was man sowohl bei Regen als auch Sonne in Ulm so machen kann. Haben wie immer tolle Veranstaltungstipps im Gepäck. Und wir bringen euch wie immer auch auf den neuesten Stand über die sehr vielen Baustellenkatastrophen in Ulm. Heute geht es unter anderem um das Ehinger Tor, denn da findet ja gerade eine kleine Baustellenkatastrophe statt. Und der ein oder andere hat es wahrscheinlich schon mitbekommen, indem er sehr lange im Stau gestanden ist oder auf seine Straßenbahn gewartet hat. Ja, unter anderem geht's auch mal wieder über unseren Einkauf auf dem Ulmer Wochenmarkt. Wir haben ein saisonales und regionales Gemüse im Gepäck und starten jetzt erstmal ganz entspannt rein, wie immer mit guter Mucke. Jetzt gibt's erstmal ein bisschen Punkrock aus Dänemark, genauer gesagt aus Kopenhagen. Die Band Ice Age hat am 31. Mai nämlich Album Nummer 6 released. Das Album heißt For Love and Grace and the Hereafter. Auf Deutsch übersetzt heißt es so viel wie aus Liebe zur Gnade und zum Jenseits. Und ich würde sagen, wir lassen uns jetzt einfach mal ins Jenseits katapultieren und hören uns dann gleich wieder auf der 102,6.

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1: Ja, das war nicht Lifetime von Ice Age, sondern das waren die Standstills mit ihrem Song Motherload. Sowas passiert, wenn man einfach mal aus Versehen den falschen Knopf drückt. Jetzt drücken wir auf jeden Fall den richtigen und jetzt hört ihr auch Lifetime von Ice Age. Viel, viel Spaß.

0: Ja, willkommen zurück im Studio auf der 102,6. Ihr hört immer noch das die Ulmer Freiheit. Jetzt wollte ich schon Get Up sagen, aber wir haben ja schon Mittag und Mittag bedeutet Ulmer Freiheitszeit, unser Mittagsmagazin. Ja, wir wollen jetzt über einen Künstler sprechen, der ziemlich in aller Munde war, vor allem letzten Monat. Und zwar geht es um Upsilon. Und ich habe jemanden neben mir stehen, nämlich, vielleicht magst du dich selber kurz vorstellen.
1: Ja, hallo zusammen, ich bin die Mehlblüte, ganz neu hier am Start.
0: Genau, ganz neu und zum allerersten Mal am Mic gerade im Moment, könnte man sagen. Aber du hast was Tolles für uns vorbereitet. Du möchtest uns nämlich kurz ein bisschen was über Upsilon erzählen und warum du den so feierst.
1: Ja, genau. Also wer noch nichts von ihm gehört hat, der hat offensichtlich was verpasst. Wie viele von euch wissen oder selber schon gemerkt haben, gehen die Konzertpreise aktuell ja ziemlich durch die Decke. Eine Gratistour, sowas gibt es ja nur in einer Utopie, aber nicht bei Upsilon, denn genau das hat er im vergangenen Monat durchgesetzt. Er hat sowohl alte als auch neue Tracks gespielt. Für seine 0-Euro-Tour gab es natürlich ganz viel Applaus. Ihr hört jetzt Keiner von euch von Upsilon. Im Song geht es vor allem über die Abgrenzung der politischen Elite, der Medien und der etablierten Gesellschaft. Also die Leute, die in der Gesellschaft schon sowieso eine hohe Position haben. Reiß mir nicht die

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2: 80 Jahre Bildung, Engagement und gesellschaftliche Impulse. Die Ulmer Volkshochschule feiert ihr Jubiläum. Zu ihrem Jubiläum am 12. Juni wird ein feierlicher Festakt im Kornhaus und anschließend ein Programm im Einsteinhaus stattfinden. Das Ganze startet mit einem Sektempfang um 17.30 Uhr im Kornhaus. Neben vielen Reden und Begrüßungsworten wird ab 19 Uhr ein spannendes Programm im Einsteinhaus nebenan stattfinden. Aber Johanna, du weißt dazu bestimmt mehr.
3: Ja, ganz genau. Und zwar wird ab 19 Uhr im Einsteinhaus eine ganz tolle Menschenbibliothek zu sehen und natürlich auch zu hören sein. Das bedeutet, da sind viele Leute da, die mit der langen Geschichte der Ulmer Volkshochschule zu tun haben. Von Menschen, die im ersten Chor gesungen haben, die erstmals leitende Stelle hatten, also die ersten der erste VH-Leiter unter anderem und natürlich auch ganz viel zur Entstehungsgeschichte, die ja mit den Geschwister Scholl zu tun hat. Also wir werden auch viel Historisches erfahren. Und das Beste daran, auch wir werden das Ganze übertragen, live on air. Und zwar, los geht's am 12. Juni um 17 Uhr. Jetzt habe ich mich ein paar Mal verhaspelt, weil es viel zu viele Daten waren. Also in Kalender schreiben am 12. Juni ab 17 Uhr. Wir übertragen bis 21 Uhr. Schaltet auf jeden Fall ein oder kommt natürlich noch viel besser vorbei, wenn ihr Zeit habt. Ja, und tatsächlich haben wir sogar schon mal einen kleinen Beitrag gemacht zum anstehenden Jubiläum, denn aktuell gibt es eine ganz tolle Ausstellung dort zu sehen und zwei unserer Redakteure waren vor Ort und haben sich das Ganze mal angeschaut. Ja, und den Beitrag, den hört ihr jetzt.
4: FM. Maxi und ich befinden uns gerade in der VH. Hier kann man nämlich bis Ende Juni die Ausstellung Wirkung 80 Jahre VH Ulm besuchen, die anlässlich des 80-jährigen Jubiläum der VH veranstaltet wird. Vergangenen Freitag fand die Vernissage statt und wir dürfen heute noch mal reinschauen und vielleicht auch noch das ein oder andere Gespräch führen.
5: Die Ausstellung Wirkung erzählt über 80 Jahre VH in Ulm. Auf schön gestalteten Aufstellern erfährt man alles über die Gründung, das Konzept sowie die Kursvielfalt und auch Visionen der Zukunft. Durch Wähltelefone hört man dann noch Eindrücke von Mitgliedern der VH direkt.
4: Vor 80 Jahren, am 24.04.1946, wurde die Volkshochschule Ulm mit den Zielen Bildung, politischem Bewusstsein und Verantwortung gegründet. Die Ausstellung Wirkung erzählt von Gemeinsamkeit und lässt Vergangenheit und Gegenwart durch Texte, Fotos und Audiobeiträge miteinander sprechen. Initiatorin der VH war Schwester von Hans und Sophie Scholl, Inge Eicherscholl, die die Weiterbildungsmöglichkeit unter dem Motto Einmischung erwünscht errichtete. Ihr Ehemann und Grafikdesigner Ottel Eicher entwarf das grafische Gesicht der VH, die 1959 für den Kornhausplatz von Architekt Hans-Frieder Eichmüller konzipiert wurde. Und auch heutzutage ist das vielfältige Kursangebot der VH gefragt wie eh und je. Stand 2025 gibt es 900 DozentInnen und ReferentInnen, 25.000 TeilnehmerInnen und 30 Fremdsprachen, die man hier lernen kann. Die Kurse finden sowohl in Präsenz als auch online oder hybrid statt. Kontroversen aushalten, ins Gespräch oder sogar ins Diskutieren kommen, das ist das Leitbild der VH. Teilnehmende der VH sind keine passiven Zuhörer, sondern aktive Akteurinnen. Wir können jetzt mit Christoph Hantl, Leiter der VH, sprechen. Vielen Dank für Ihre Zeit.
6: Sehr gerne.
4: Was hebt die VH ab, so im Vergleich zu anderen Bildungseinrichtungen?
6: Sie hat einen Schwerpunkt in der Politik und in der Demokratiebildung. Schule der Demokratie hat man das mal genannt. Das hat mit unserer Geschichte zu tun.
4: Okay. Was führte zur Gründung der VH 1946?
6: Man hat gegründet damals, die Inge Scholl und Ottel Eicher waren so ein bisschen die Gründerfiguren. Inge Scholl hat dann geleitet und der waren die kleinen Geschwister hingerichtet worden bei der Weißen Rose, Sophie und Hans Scholl, heute sehr bekannt. Und für sie war deshalb dieser politische Auftrag besonders wichtig. Das geschah in den Trümmern von Ulm noch bevor der erste Ulmer Gemeinderat sich gebildet hat.
4: Mhm. Welche Herausforderungen gab es? Ich meine, es war wirklich Nachkriegszeit, ziemlich früh noch.
6: Die Leute hatten nicht viel, die hatten Hunger, die hatten auch Hunger nach Bildung, sie brauchten alles, sie brauchten Einrichtungen für ihre Häuser, viel war zerstört. Sie haben hier gelernt, wie man Schuhe macht, wie man Regale baut, wie man Kleider schneidet, aber eben auch ganz viel intellektuell, dass sie waren halt durch die Nazis über viele Jahre belogen worden und dann hat man einfach Lust und Interesse an allem gehabt.
4: Okay. Und ich habe ganz oft die Aussage Bildung als Grundlage der Demokratie im Zusammenhang mit der VH gelesen. Inwiefern ist diese Bildung als Grundlage der Demokratie auch heute noch aktuell?
6: Wenn man versteht, wie Demokratie funktioniert, nämlich dass man im Grunde Menschen sich zusammentun und eine Interessengemeinschaft bilden und dass dann manchmal auch die Interessen gegeneinander laufen. Das sieht man ja, was weiß ich, in Nachbarschaften. Der eine möchte, dass die Straße so und so befahren wird, der andere hat Kinder oder andere Angst. Also man muss immer Kompromisse schließen. Das ist die Wurzel von Demokratie und das muss man üben. Und das ist heute noch wichtiger, weil wir heute sehr viele Bubbles haben, sehr viele Social-Media-Kanäle, wo Leute verschwinden, wo sie in ganz kleinen Gruppen sich zusammen tun. Aber dieses Große, sich einigen über gesellschaftliche Grenzen, das sieht man ja auch, wie schwer die Bundesregierung sich damit tut. Das muss man immer wieder üben, wie Demokratie geht. Kompromiss und Einigung.
4: Hat die VH daher immer noch eine gesellschaftliche Bedeutung, auch heutzutage noch in Zeiten von Social Media, wo es, glaube ich, einfach immer weniger Menschen gibt, die auf die Idee kommen, so eine VH zu besuchen und sich weiterzubilden in ihrer Freizeit?
6: Ja, ich glaube tatsächlich, dass Menschen, wir machen ja viele Online-Kurse, also viele treffen sich ja schon online, also wie man sich trifft, ist ja fast egal, aber dass es einen Ort gibt oder eine Institution, die über die ganzen Grenzen von verschiedenen Bildungsgraden, von Einkommensgrenzen, von Altersgrenzen, jung und alt, hier treffen sich alle und sie treffen sich online, sie treffen sich in Zoom, sie treffen sich in Vicos, aber sie treffen sich eben auch in Präsenz. Dafür steht die Volkshochschule, deshalb ist sie sehr zentral hier gelegen, großes Haus, wir haben einen Teppich, wir sind ein offenes Haus.
5: Genau, in der VH kommt man ja zusammen und in Austausch, oft wird dabei auch von einem Clubhaus des Wissens gesprochen. Was kann ich mir darunter vorstellen?
6: Also den Begriff höre ich jetzt, glaube ich, zum ersten Mal, aber wir haben den Club Orange. Vielleicht ist das dadurch gekommen. Also der Club Orange ist ja ein Raum, wo da nicht Bestuhlung ist, wie im Klassenraum, wo also vorne jemand steht und dann sind Reihen oder wie man das klassischerweise in einem klassischen Konzert hat oder in einem Gottesdienst, sondern das sind eher so Inseln, wo Leute sitzen, aber schon so lounge-mäßig, eben wie so in einem Club, damit von vornherein klar ist, ihr seid Teil der Veranstaltung, ihr sollt mitdiskutieren, ihr sollt Fragen stellen, ihr sollt widersprechen. Das ist bei uns angelegt und wahrscheinlich kommt der Begriff daher.
5: Ja. Und aus der VH entpuppt sich ja auch viel Engagement. Welche Möglichkeiten gibt es denn, in der VH aktiv zu werden oder sich zu engagieren?
6: Man kann Kursleiter werden, wenn man etwas gut kann und das gerne vermitteln möchte. Tipp, ganz wichtig ist die Freundlichkeit. Also man muss irgendwie Menschen mögen. Wenn man sozusagen nur sein Wissen vermittelt hat, die Menschen stimmen hier mit den Füßen ab. Wenn der Kursleiter nicht nett und freundlich und zugewandt ist und eine Gruppe von 15 Personen, die halt zufälligerweise an einem Abend, an einem Wochenende zusammenkommen, irgendwie in ein freundliches Miteinander führt, dann wird er da keine Chance haben oder sie, selbst wenn da eine hohe Kompetenz vorliegt. Das ist schon mal wichtig. Man kann sich hier einbringen in ganz vielen Arbeitskreisen. Wir haben 3.000 bis 4.000 Veranstaltungen, Kurse und so weiter jedes Jahr. Es gibt hier Untergruppen, die Frauenakademie, die Männerakademie. Hier gibt es Ausgründungen, der Theatro. Das Theatro hat sich hier gegründet. Also es gibt ganz viel Space zum Mitmachen.
5: Okay, das Konzept hat sich ja jetzt auch schon lange bewährt. Wohin steuert die VH aber vielleicht in Zukunft? Gibt es irgendwelche großen Visionen?
6: Ich glaube noch mehr, dass wir hier immer wieder Leitplanken bilden, weil, glaube ich, viele Menschen unsicher sind. Wir haben wieder eine Aufrüstung. Wir haben eine sehr unsichere, scheinbar wackelige Bundesregierung. Wir haben mehrere Autokraten in der Welt, die uns beängstigen. Europa ist ein Projekt geworden, was wackeliger erscheint. In Ostdeutschland erstarkt die AfD. Also viele Menschen, oder auch hier, ja, viele Menschen sind unsicher und brauchen einen Kompass. Aber es ist nicht so, dass wir jetzt hier die Wahrheit verkünden, sondern wir bieten Fläche, Dinge zu diskutieren, zu besprechen, das machen wir gemeinsam. Also wir glauben nicht, dass wir Menschen belehren können, sondern wir wollen mit Menschen in einen Dialog treten. Das scheint mir ganz wichtig zu sein. Natürlich die Fragen, was bedeutet KI für uns, welche Antworten gibt es? Immer wieder das Einüben von dem, was Demokratie ist. Demokratie ist gesellschaftliches Bindegewebe. Das brauchen wir ganz, ganz dringend. Und insofern ist jeder Englischkurs, jeder Kunstkurs, jeder Kurs, wo man irgendwie Theater spielt oder wo man lernt, mit einem Computer umzugehen, hat immer was Politisches, weil man sich mit anderen Menschen zusammentut. Was schön ist, es macht auch Spaß.
5: Sie haben jetzt betont, wie groß die Politik hier in der VH ist. Da wäre jetzt die Frage, wie politisch darf eine Volkshochschule überhaupt sein oder wie wichtig ist es vielleicht auch, dass eine Volkshochschule so politisch ist?
6: Wir sind ein Verein, das heißt, wir dürfen so politisch sein, wie wir wollen. Aber politisch zu sein, heißt ja auch viele verschiedene Meinungen auszuhalten. Also wir sind der Meinung, es sollen nicht nur Leute hier ins Haus kommen, die sozusagen irgendeine Weltanschauung hier bei uns abliefern, die vielleicht irgendjemand hier gefällt, sondern wir lassen sehr viele Weltanschauungen zu. Wir glauben, dass Menschen mit Migrationshintergrund, Menschen, die aus verschiedenen politischen Richtungen kommen, Menschen, die unterschiedlich alt sind, die sind alle hier willkommen. Politisch wird es in dem Moment, wo wir sozusagen die Settings, also die Art, wie wir Kurse und Veranstaltungen inszenieren, ob Podiumsdiskussion oder Workshop oder Kurs oder was auch immer, es ist immer mitgedacht, wie können wir die Menschen am besten miteinander ins Reden bringen. Und wenn es dann kachelt und schwierig wird, dann ist das nicht schlecht. Dann sind die Dinge mal ausgesprochen, dann liegen die Dinge auf dem Tisch. Das kann hier auch mal lauter werden. Klar, man muss sich an Spielregeln halten. Also wer hier gezielt Veranstaltungen stört, oder dann machen wir von unserem Hausrecht Gebrauch. Das passiert aber zum Glück sehr selten. Und hier wird sich auch oft gestritten. Aber nachher im Café, hier in Albertz oder so, dann versöhnt man sich wieder. Also es ist gut, wenn man sich dann weiter in die Augen gucken kann, wenn man übt, wie man sich politisch gut gegenseitig Argumente zuwirft und versucht, eine Einigung zu erzielen oder zumindest den anderen zu verstehen. Das wäre ja schon mal was.
5: Okay. Vielleicht abschließend noch, gibt es etwas, worauf Sie besonders stolz sind hier in der VH?
6: Auf die Kolleginnen und Kollegen, auf die Kursleiterinnen und Kursleiter. Die sind einfach ganz wunderbar. Die stehen hier um 8 Uhr schon parat irgendwie. Die unterrichten den ganzen Tag über. Wir haben so viele engagierte Mitarbeiterinnen und Mitarbeiter, die das hier nicht als 9-to-5-Job haben, sondern die am Wochenende abends. Es ist echt, es ist eine irre tolle Truppe. Darauf bin ich stolz.
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Ja, ihr hört den Donner im Background. Noch donnert es zwar nicht, aber jeder, der seinen Blick in den Himmel richtet, wird feststellen, die dunkle Wolkendecke hängt über uns, beziehungsweise über Ulm. Und ja, wie ihr vielleicht im Background hört, man hört das Regengeräusch plätschern. Der ein oder andere mag das ja. Es ist allerdings nicht so wirklich sommerlich bei Höchsttemperaturen von 14 Grad. Am Abend kommt es dann tatsächlich immer mal wieder zu Regenschauern und die Temperaturen, die werden auch nicht höher. Es kühlt sich nämlich ab, beziehungsweise die Luft kühlt sich ab auf 8 Grad. Außerdem ist auch mit leichten Böen zu rechnen. Zwischen 9 und 22 km/h sind sie schnell. Und ja, ich würde sagen, bei so einem Wetter, was macht man da? Vielleicht einfach mal zu Hause ein bisschen einkuscheln, ein Buch lesen. Und passend dazu hören wir jetzt einen Song von der Band We Are Scientists. Und der Song, der heißt I Could Do Much Worse.

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2: Mika Miller, eine britische Soul-Sängerin, ein lang ersehntes Album und auch unsere Platte der Woche, A Little Bit of Me. Ihr offiziell zweites Album nach Heaven Knows aus dem Jahr 2022 ist ein persönliches Statement. Mika Miller ist in Großbritannien geboren. Dort hat sie sich als prägende Stimme des zeitgenössischen Soul etabliert und bleibt seitdem konsequent auf einem selbstbestimmten Weg jenseits klassischer Branchenstrukturen. Und wir haben jetzt ein wirkliches Highlight für eure Playlist. Hier ist die Single von ihrem gleichnamigen neuen Album A Little Bit of Me.

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1: Ja, ihr könnt's vielleicht hören, schon im Background. Ich hoffe, ihr könnt mich überhaupt hören, ja. Aber so klingt das, wenn man in Ulm unterwegs ist. Die Stadt Ulm ist nämlich die Stadt der Baustellen aktuell. Ja, und es hört auch leider nicht auf, deshalb gibt's auch jetzt ein neues Baustellen-Update. Und zwar geht es um einen Ort, an dem wahrscheinlich sehr viele am Tag umsteigen oder irgendwo abbiegen, das Ehinger Tor. Es gibt einen Grund, warum da gerade einiges los ist. Und zwar will die Stadt Ulm das Ehinger Tor zu einem attraktiveren Ort machen. Zusammen hängt das natürlich mit der geplanten Landesgartenschau 2030. Und da soll es jetzt einen riesengroß angelegten Umbau geben, der in mehreren Phasen verlaufen soll. Es geht erstmal los jetzt mit der Haltestelle Ehinger Tor. Die soll nämlich umgebaut werden. Was ist der Plan dahinter? Und zwar soll es längere Straßenbahnzüge geben, so dass mehr Fahrgäste insgesamt transportiert werden können. Das hängt natürlich auch mit einer Verbesserung der Barrierefreiheit zusammen. Und was man vor allem möchte, auch hier natürlich wieder im Zeichen der Landesgartenschau, eine Aufwertung der Flächen aus ökologischer Sicht. Das heißt, man möchte mit rund 40 neuen Bäumen und neuen Dächern das Ganze etwas aufhübschen und ökologischer machen. Ja, und gestern gab es schon eine heiße Phase, nämlich am 9.6. Da war großes Verkehrschaos, der ein oder andere hat es wahrscheinlich mitbekommen. Wir werden auf jeden Fall diese Woche auch noch ausführlich und auch vom Ehinger Tor davon berichten. Ja, und morgen müsst ihr mit der nächsten Phase rechnen, nämlich der sogenannten Phase 3. Die geht ab 7 Uhr los und es wird ab sofort die Einfahrt von der Neuen Straße in die Schillerstraße, also vom Landratsamt aus, verboten sein. Es gibt natürlich Umleitungen. Und zwar kann man in die Schillerstraße, beziehungsweise man kann die neue Straße überqueren in Richtung Zinglerstraße und dann eben so in Richtung Schillerstraße kommen. Es ist alles etwas kompliziert. Am besten schaut und lest ihr das selber nochmal nach. Es gibt nämlich eine Ulm baut Ulm um, jetzt sind wir beim Zungenbrecher gelandet, Ulm baut um App von der Stadt Ulm. Und da könnt ihr euch auch durchgehend informieren über alle neuen Baupläne. Ja, und an der Stelle bleibt eigentlich nur noch zu sagen, irgendwie durchhalten. Wir hören auch einen passenden Song, finde ich, an der Stelle, nämlich von Wanda, Kein Bauplan.

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1: So, hohe Achtung. Jetzt sollten sich alle, die sich für künstlerische Werke, genauer gesagt für Holzskulpturen interessieren, die Ohren spitzen. Denn vom 3. bis zum 31. Juli findet in der Galerie am Saumarkt in der Fischergasse 34 in Ulm die Kunstausstellung Lineare Skulpturen mit Armin Göringer statt. In diesen mehreren Wochen verbinden sich Holz, Raum und Linie zu einer eigenständigen Formensprache. Aus wirklich gewaltigen Baumstämmen entstehen offene Gefüge, die an Wege, Verbindungen und Bewegungen erinnern. Armin Göringers Arbeiten machen erst wirklich sichtbar, was im Inneren des Holzes verborgen liegt, was wir so vielleicht auch gar nicht erwarten würden.

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0: Ja, willkommen zurück im Studio. Ihr hört die 102,6 Radio Free FM und ihr hört es vielleicht, im Background regnet es ein bisschen. Zum Glück regnet es noch nicht draußen, aber wahrscheinlich später, wie wir vorhin schon in unserem Wetterbericht mitgeteilt haben. Es wird heute Abend wahrscheinlich noch kleine Schauer geben. Ja, und die Frage ist, was macht man eigentlich bei so einem Wetter? Was würdest du sagen, Mevlüde? Wir sind hier nämlich zu zweit im Studio.
1: Ich würde sagen, bei so einem regnerischen Wetter, dann sitzt man gemütlich im Bett und man liest ein Buch, hätte ich jetzt gesagt.
0: Ja, hätte ich auch gesagt. Ich lese auch tatsächlich sehr gerne und ich liebe es, wenn es draußen regnet und der Regen so auf das Dach prasselt. Dann ein richtig schönes Buch ist eigentlich das Beste, was man machen kann. Und was liest du denn gerade so?
1: Ja, also aktuell lese ich jetzt nicht mehr so viel tatsächlich. Ich würde gerne mehr lesen, aber ich weiß nicht, keine Ahnung. Kannst du mir vielleicht irgendwas empfehlen?
0: Ja, tatsächlich habe ich eine Empfehlung für dich. Wer hätte es gedacht? Ich habe nämlich ganz vor kurzem erst ein tolles Interview geführt mit einem Autor, einem Local-Autor. Wir haben den Local Artist, ist in dem Fall jemand, der schreibt, nämlich Florian Schröder, der auch gerade relativ viel aktiv ist bei uns und Radio Free FM auch schon seit vielen Jahren kennt. Und der hat schon mehrere Bücher veröffentlicht. Jetzt im April ist sein letztes erschienen. Diesmal sind es Kurzgeschichten und zwar insgesamt 30 unglaubliche Kurzgeschichten. Und ich habe sie schon gelesen und es hat mir großen Spaß gemacht. Unter anderem eine Geschichte über einen Sauerteig, der eine Staatskrise auslöst, ein Altersheim, in dem die Zeit kaputt ist und sehr, sehr viele skurrile Alltagsgeschichten. Ja, und ich kann das einfach nur empfehlen. Und das Coole ist, der Florian, der macht auch Mucke. Und wir hören jetzt einen Song von ihm. Und ich finde, das ist der most underrated Sommerhit eigentlich. Ulms. Das ist ein Bandprojekt, Opus Leopard. Er bezeichnet es selbst als eine Altherrenband, was natürlich nicht stimmt, weil so alt sind die beiden noch nicht. Sie sind insgesamt zu zweit und ich würde sagen, wir ziehen uns den Hit jetzt einfach mal rein und vertreiben vielleicht auch ein bisschen das graue Wetter.

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2: Mika Miller, eine britische Soul-Sängerin, ein lang ersehntes Album und auch unsere Platte der Woche, A Little Bit of Me. Ihr offiziell zweites Album nach Heaven Knows aus dem Jahr 2022 ist ein persönliches Statement. Mika Miller ist in Großbritannien geboren. Dort hat sie sich als prägende Stimme des zeitgenössischen Soul etabliert und bleibt seitdem konsequent auf einem selbstbestimmten Weg jenseits klassischer Branchenstrukturen. Und wir haben jetzt ein wirkliches Highlight für eure Playlist. Hier ist die Single von ihrem neuen Album A Little Bit More Time for Love. Und wer wünscht sich das in der heutigen Welt nicht? Ein wenig mehr Zeit für die Liebe, einfach ein bisschen mehr von dem, was uns eigentlich wirklich am Leben hält, die Liebe.

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1: Natürlich dürfen unsere Local Artists heute nicht zu kurz kommen. Wir sprechen jetzt über einen Local Artist Klassiker. Die Autos, eine Ulmer Band, die 2003 gegründet wurde. Sie spielen authentische Musik, eine Musik, die ihre Energie aus dem Glück und der Verzweiflung am Alltäglichen aus Natur und Mystik saugt. So zumindest beschreiben sie es selbst. Ich würde sagen, Musik, die das Leben einfängt. Und wir hören jetzt einen Song aus ihrem letzten Album, Grand Tour Venus, das Ende 2025 erschienen ist. Ich finde, der passt perfekt zu einem bewölkten Tag in Ulm. Ihr hört jetzt Tage des Donners von den Autos.

0: Ja, Leute, das war's auch schon wieder mit der Ulmer Freiheit auf der 102,6. Wir haben heute viel vorgehabt. Es gab unter anderem ein kleines Baustellen-Update für alle, die hier gerade im Straßenverkehr in Ulm verzweifeln. Es gab Buchtipps, unter anderem die Kurzgeschichten von Florian Schröder, die bald auch bei uns auf der 102,6 zu hören sein werden. Checkt einfach ab unser Insta, unsere Homepage, da informieren wir natürlich auch immer über unser Programm. Und wir haben jetzt ganz zum Schluss noch einen kleinen Veranstaltungstipp und den hast du hier vorbereitet, Mevlüde.
1: Ja, italienischer Spaziergang jeden Mittwoch.
0: Ein italienischer Spaziergang, wow, das klingt interessant. Was bedeutet das? Sprichst du auch eine andere Sprache? Sprichst du Italienisch?
1: Italienisch jetzt nicht, ich spreche noch Türkisch, aber das war's dann auch. Noch ein bisschen Englisch.
0: Okay, ja, das ist ein ganz, ganz, ganz tolles Angebot. Und zwar findet es tatsächlich jeden Mittwoch statt und das ist die Möglichkeit für alle Menschen, die Italienisch lernen oder ihr Italienisch irgendwie am Laufen halten wollen, einfach an der frischen Luft mit ein bisschen Bewegung sich zu unterhalten. Und zwar ist auch heute schon wieder das nächste Treffen, also heute am 10.06. Es geht immer los um 18.30 Uhr. Genau, und Treffpunkt ist vor der Stadtbibliothek Ulm, also der zentralen Stadtbibliothek, das kennen die meisten, das ist ja diese große Pyramide, recht auffällig. Also für alle, die Lust haben, ein bisschen ihr Italienisch zu improven, heute um 18.30 Uhr vor der Stadtbibliothek Ulm. Ja, und passend dazu hören wir jetzt einfach noch zum Abschluss einen Song von Doppia R, Un Amore. Viel Spaß und wir hören uns morgen wieder. Hier geht's gleich weiter mit der Plattform. Bleibt also dran.

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1: Willkommen bei der Plattform auf Radio Free FM. Mein Name ist Rudolf Arnold und es geht heute um Noise of Hell e.V., ein Open Air in Stubersheim. Und bei uns zu Gast Max Höhne, Janik Hoffmann und Lexe Neumann. Hallo, ihr drei. Servus. So, wir fangen gleich mit einer kleinen Vorstellungsrunde an, dass die Leute wissen, wer ist eigentlich bei mir im Studio. Klar, drei Leute. Ihr könnt übrigens demnächst auf der Homepage nachschauen. Das sind hoffentlich gleich in unserem Instagram-Account Fotos drauf. So, Alber, wer ist wer? Okay, fangen wir an.
2: Ja, ich bin der Lexe Neumann, seit 4 Jahren aktiv beim Noise of Hell dabei, momentan in der Position Bandbooking und Bandcatering.
3: Ich bin der Janik, ich bin Gründungsmitglied von Noise of Hell e.V., das ist jetzt glaube ich 7 Jahre her und meine Funktion ist, dass ich eigentlich überall auf dem Festival rumspringe und da diverse Sachen erledige. Genau.
4: Ich heiße Max Höhne, bin seit 6 Jahren im Verein und jetzt seit kürzerem auch im Vorstand. Meine Aufgabe ist die Gastronomie, ich kümmere mich um die Getränke, ums Essen, für die Gäste, für Backstage und kümmere mich darum, dass das alles läuft.
1: Also erstmal, was verbirgt sich denn eigentlich hinter Noise of Hell? Natürlich irgendein Open-Air-Festival, kann man sich denken. Wo ist es überhaupt? Ja, fangen wir doch mal gleich an. Hier steht Stubersheim. Ich weiß, wo es ist, aber viele wissen es nicht. Dabei ist es doch Schwungrad Europas, oder?
4: Also Stubersheim ist ein Teilort von Amstetten. Das befindet sich direkt an der Geislinger Steige, neben Geisling, an der B10. Also von Ulm so 20, 25 Minuten, lässt sich ja gut mit dem Zug nach Amstetten fahren und dann ist ein kleiner Fußmarsch nach Stubersheim. Da kann man das gut erreichen und ist auf jeden Fall ein schöner Ort auf der Schwäbischen Alb.
1: Ja, okay. Also, dann 2, 3 Sätze dazu. Wie ist das, was ist das Festival jetzt überhaupt? Ein bisschen haben wir es ja schon gehört und dann gern ausführlicher, wie ist das Festival entstanden? Auf meinem Spickzettel steht, dass es schon seit 2010 irgendwie existiert oder zumindest die Anfänge in 2010 hat. Also, wer möchte jetzt da
3: was? Ja, also das Festival ist 2010 im Proberaum von der Band Deutschrock entstanden. Da bin übrigens auch ich Mitglied. War zu dem Zeitpunkt da noch nicht dabei, aber es war quasi so, dass die Band nie bucht worden ist. Und dann hat die Band entschieden, wir machen unser eigenes Festival. Hat angefangen als eine ganz, ganz kleine Kellerparty mit vielleicht 20 Leuten. Ist dann immer weiter gewachsen, bis es dann irgendwann in der Einfahrt vom Gitarrist seine Eltern stattgefunden hat. Und die haben dann irgendwann beschlossen, nachdem da 350 Leute durch der Margit ihren geliebten Vorgarten durchklatscht sind, dass man das jetzt doch umlegen soll. Und seitdem sind wir dann auf dem Sportgelände Stubersheim anzutreffen.
1: Genau. Also aus einer Band raus entstanden. Genau, und die Band, du hast es gerade gesagt, die heißt Deutschrock. Deutschrock ja. Mit 2G. Also das heißt, der schwäbische Ursprung, den darf man nicht vergessen. Ja. Was habt ihr da für spezielle Musik gemacht? Natürlich Deutschrock, aber was ist Deutschrock überhaupt?
3: Wir bedienen uns eigentlich in allen Genres irgendwie und mischen die immer miteinander. Also hauptsächlich Hardcore, Jazz, viel Reggae auch und der Key ist eigentlich, dass wir immer auf Schwäbisch dazu singen.
1: Aha.
3: Aber natürlich jetzt nicht klassische Mundart, wie das jetzt zum Beispiel irgendwie so Bands wie Schweißfuß oder sowas gemacht haben, sondern halt so, wie ich jetzt auch mit dir.
1: Okay, gut.
4: Da war immer der nette Beisatz, schwäbischer Klamauk at its finest.
3: Ja,
4: einfach okay, humoristisch.
1: Okay. Dann würde ich sagen, ich habe mir das jetzt schon reingezogen. Ich habe jetzt tatsächlich, weil wir jetzt gerade über Deutschrock geredet haben, einen Titel von euch, von eurem Stick. Wenn ihr den vielleicht selber mal ansagt, kommentiert, dann kann ich den abspielen. Also, da steht ab
3: Abmontiere heißt das.
1: Abmontiere, also ja, Hochdeutsch abmontieren. Abmontieren. Ja, man muss immer Schwäbisch übersetzen. Das ist immer, wenn Schwäbisch geschrieben ist, ist es immer ein bisschen schwierig, das umzusetzen. Aber auf Hochdeutsch abmontieren. So, sag's ein bisschen was dazu oder irgendjemand von
3: der
1: euch.
3: Der Song ist damals entstanden, da haben wir gespielt, in Gerstetten war das, haben wir einen Auftritt gehabt und da ist schon ein langjähriger Fan und auch jemand, der viel für uns gemacht hat, irgendwie in der Band, ist mit den berühmten Worten, jetzt bonieren wir den Lader ab, in diese Lokalität reinmarschiert und das ist so hängen geblieben, dass wir da einen Song draus geschrieben haben.

0: Abmontierer von Deutschrock. Und diese Band war der Grund, warum das Noise of Hell Festival in Stubersheim überhaupt entstanden ist. Das Ganze findet vom 19. bis 20. Juni statt. Natürlich, wie gesagt, in Stubersheim. Wir haben vorher gehört, ein Teilort von Amstetten. Bei uns zu Gast Lexe Neumann, Yannick Hoffmann und Max Höhne vom Noise of Hell Festival. Okay, so. Wie bereitet man denn eigentlich so ein Festival vor? Das ist ja sicher nicht so einfach. Also ich könnte es nicht. Jetzt müsste mir das erzählen, wie das geht und wer was macht.
1: Ja, wir haben da ganz clevererweise richtig professionell uns Gruppen gebildet, Organisationen aufgeteilt in der Vorstandschaft. Die einen sind zuständig für die ganze Infrastruktur, die anderen zuständig, wie der Max, der die ganze Gastro organisiert, Getränke einkauft und so weiter. Essen haben wir die seit letztem Jahr, Gott sei Dank, den Bürgerverein von Stubersheim, die uns da mit Essen für die Gäste unterstützen. Und natürlich eines der wichtigsten Sachen, die Bandbooking-Geschichte, die ich zusammen mit zwei Leuten vom Noise of Hell-Team mache. Wir kriegen einiges an Bewerbungen, wir hören selber natürlich viel Musik und suchen uns dann Bands aus.
0: Das heißt also, du bist fürs Booking zuständig. Machst du das schon immer oder fürs Booking? Oder,
1: Nee, eingestiegen bin ich am Noise of Hell damals, da ich den Max kenne, in der Gastro mit Bier verkaufen. Mhm. Und ja, drauf hieß es dann, ja, hättest du nicht, weil ich beruflich als Koch arbeite, Lust, unsere Bands zu verpflegen. Dann habe ich gesagt, ja klar, und wenn ihr das eh schon macht, dann kümmere ich mich auch noch ein bisschen ums Booking.
0: Ja, und wie kommt man dann an diese Bands ran? Schreibt man die an, denkt man, okay, das wäre jetzt vielleicht für uns ganz passend oder ist euer Festival inzwischen so bekannt, dass die Leute selber auf euch zukommen? Wie läuft es?
1: Also es gibt Bands, die selber auf uns zukommen, die gerne spielen würden. Natürlich auch Bands, die nicht unbedingt in unsere Genre passen. Dann dadurch, dass wir ziemlich viel alle musikalisch unterwegs sind, kennt man natürlich die Bands. Zum Beispiel die nächste Band, die wir jetzt dann hören werden, die Autos, eine absolute Ulmer Größe, die bei uns spielen. Gott sei Dank kommt der Sänger von den Autos aus dem Nachbarort von Stubersheim.
0: Also aus Amstetten oder einem anderen Ort? Genau. Aus Amstetten? Ja. Okay. Ja, Janik, was machst du?
2: Ja,
0: okay. Gute Frage. Ja,
2: gute Frage. Ich mache auf dem Festival, also ich bin hauptsächlich natürlich auch beim Max im Gastro-Team tätig und kümmere mich darum, dass zum Beispiel die Bar läuft. Aber ich bin auch viel im Auf- und im Abbau tätig. Ich bin eigentlich immer einer von den 10 Leuten, die immer das ganze Wochenende komplett da sind und übernehme eigentlich alles, was anfällt an Aufgaben. Also ich mache auf dem Festival natürlich meine Barschichten, stehe da hinter der Theke, verkaufe leckeres Bier. Und wenn ich da nicht stehe, dann spiele ich natürlich entweder selber auf der Bühne oder ich suche mir Aufgaben. Ne? Also überall, wo was anfällt, das mache ich dann.
0: Ja. Aber es gibt doch sicherlich nicht nur Bier. Gibt es auch mein Lieblingsgetränk? Du weißt ja, was es ist, was ich am liebsten trinke.
1: Aperol Spritz.
0: Der Max, nein, nicht Aperol.
2: Ein süßes Radler, meinst du?
0: Nein.
2: Nicht, auch nicht.
0: Campari Spritz. Ja, Aperol ist mal ein bisschen zu süß, ja. Zu pappig. Gibt es das auch? Wenn nicht, dann müssten wir es noch...
2: Kommt drauf an, also wenn du dieses Jahr kommst, können wir bestimmt eine Flasche zurückstellen. Ne?
0: Müssen wir mal gucken. Ja, jetzt zu dir, Max. Was machst du speziell an diesem Festival?
3: Also wie vorhin schon gesagt, ich kümmere mich insgesamt um die gastronomischen Belange. Bin jetzt auch schon seit 14 Jahren in der Gastronomie tätig, deshalb habe ich da halt ein bisschen Expertise mitzubringen. Und wenn du gerade den Campari angesprochen hast, das finde ich eigentlich auch ganz schön, durch das, dass es damals im Keller angefangen hat mit einem Kübel Wasser, wo einfach Bierflaschen drin gekühlt wurden. Und das einfach jedes Jahr ein bisschen auszubauen, ein bisschen professioneller anzugehen und einfach immer wieder kleine Experimente starten, was denn gut ankommt, was sich gut verkauft, was die Leute haben wollen. Campari haben wir bisher noch nicht ausprobiert. Aktuell haben wir Aperol und Sarti als Spritz. Dann gibt es ganz klassisch natürlich Bier vom Fass, antialkoholisch, Apfelschorle, Wasser, die genau. Geschichten. Und Weinschale bieten wir natürlich auch an und damit haben wir halt einen Großteil abdeckt.
0: Ja, gut. Ist bei so einem Festival, das fällt mir jetzt natürlich nur ein. Einerseits habt ihr gesagt, die Leute vom Bürgerverein, die kümmern sich jetzt dieses Mal um die Verpflegung.
3: Das haben wir letztes Jahr schon gestartet. Die sind auf uns zukommen. Das ist, das sind einfach ein paar junge Familien aus Stubersheim, die ihre Hilfe angeboten haben. Und die machen das auf andere Festivitäten auch, dass sie da Essen machen, zubereiten und das verkaufen. Und das hat uns natürlich auch viel abgenommen, weil halt
0: ja, es ist auch ein Geschäft.
3: Jeder seine Aufgaben hat, genau. Und wenn die sich da komplett drum kümmern, mir dann nur Getränke und das Backstage-Essen quasi machen, reicht es uns, dann können wir unsere Kapazitäten, wie der Yannick, an andere Aufgaben binden.
0: Ja. Auch hier wieder ein paar Leute wissen es ja, also zum Beispiel da an die Hauser, die wir jetzt hier mal grüßen, dass ich immer verfressen bin. Und mal gesetzt den Fall, ich täte es tatsächlich schaffen. Was könnte ich denn da kulinarisches erwarten von dem Bürgerverein? Was machen die? Kässpätzle oder was gibt's da?
3: Nö, das Burger stehen da in der Auswahl. Dann gibt's ein veganes Curry. Waffeln haben sie letztes Jahr auf jeden Fall gemacht. Das wollen sie dieses Jahr, glaube ich, auch wieder machen. Und Eis verkaufen sie.
0: Okay, also alles, was so gängige Sachen, aber genau, sicher lecker. Okay.
3: Man kann schon satt davon werden, aber es sind eher Snacks.
0: So, wer möchte jetzt den nächsten Titel ansagen? Wir haben es ja schon gehört, dass der von Die Autos ist. Und wer es erzählt, die sind aus Ulm, oder? Die Autos.
1: Ja, die Autos sind schon seit langer Zeit in der Ulmer Szene unterwegs. Unter anderem ist der Schlagzeuger, der Andy Schmid, der dann auch in einer englischen Band noch spielt, Nightingale. Mit dem habe ich vorher telefoniert, der ist gerade in England. Grüße zu dir, Andy. Dann ja. Ich würde sagen, das sind die Headliner am Freitagabend, die Autos mit Krieg.

0: Krieg, die Autos und die spielen am Freitag auf dem Noise of Hell Festival. Und zwar, wenn ich Freitag sage, dann meine ich den 19. Juni. So, was ist eigentlich an diesem Freitag geboten? Wann geht's los? Und was verbirgt sich hinter diesem geheimnisvollen Titel Out 2026-0608-WA0001?
1: Ja, den Freitag gibt es beim Noise of Hell seit dem letzten Jahr, also dieses Jahr zum zweiten Mal. Es war einfach die Idee, wenn wir für Samstag eh schon was machen, kann man Freitag auch noch dazu nehmen. Der Freitag ist musikalisch etwas ruhiger wie der Samstag, geht so ein bisschen in die Indie-Welle, hat man ja gerade gehört mit den Autos. Und dieser sehr bewusste Titel, der gerade so toll angekündigt wurde, ist von Kegelclub Toronto. Das ist eine Band aus Augsburg, bei der der Sänger, der Niklas, der Scheiferle, einer unserer Vorstandsmitglieder ist, der zuständig ist für die ganze Campinggeschichte.
0: Und warum Toronto? Einfach so, weiß man nicht.
2: Das habe ich ihn auch schon mal gefragt. Da war er allerdings schon sehr betrunken und konnte mir dann nicht mehr antworten. Deswegen kann ich es leider nicht mehr.
0: Wir müssen jetzt am Freitag nochmal fragen.
2: Auf jeden Fall.
0: Okay, oder falls er zuhört, dann soll er euch eine SMS oder eine WhatsApp schicken, dann kann er das aufklären. Ja, ich denke, es geht um Musik, es geht viel um Musik. Also, was verbirgt sich jetzt hinter dem Titel? Also, wir haben es jetzt gehört, das ist dieser, wie heißt der, Kegelclub Toronto?
1: Kegelclub Toronto, ja.
0: Und welches Lied hört man heute? Das heißt aber sicher nicht Out.
1: Nein, ich weiß auch nicht, wie es heißt, weil der hat mir das einfach als Audiodatei geschickt und das als Titel angeben.
0: Das heißt, Surprise, Surprise. Wir hören jetzt einfach mal rein. Wenn es Deutsch ist, müsste man eigentlich verstehen.

0: Schlimm.
1: Sekunde.
0: Ah.
1: Ja, langsam geht's wieder.

0: Ja, da habe ich jetzt gerade nicht gepennt. Es war tatsächlich eine Lücke, eine bewusste dramaturgische Lücke in diesem Stück drin. Was gibt's zum Freitag denn sonst noch zu sagen? Ja, das ist irgendwann, man macht die überhaupt auf.
1: Genau, also Platzöffnung ist um 17 Uhr. Die erste Band spielt dann um 19 Uhr. Und
2: also genug Zeit, um davor schon ein paar Bier zu trinken.

0: ganz gut.
1: Genau. Mhm. Was man vielleicht dazu sagen kann, wir haben keine Stromversorgung für die Caravans. Das war schon eine Diskussion dieses Jahr, da sind wir noch am Arbeiten, wie wir das möglich machen. Mhm. Und noch können wir damit nicht dienen, falls da jemand drauf angewiesen wäre.
0: Also irgendwelche Anschlüsse an irgendwelche in der Nähe gelegenen Windräder gibt es nicht. Ja, wäre ja jetzt vielleicht mal eine Idee, ein paar Windräder aufstellen. Gell,
1: so. Ist dann auf der Agenda für nächstes Jahr.
0: Das ist für nächstes Jahr, genauso mobile. Noch eine Frage, was mir immer da einfällt. Man muss ja auch gucken, dass für die Sicherheit gesorgt ist. Also ich denke mal Feuerwehr, Rotkreuz oder so, das habt ihr auch Leute dabei, natürlich, klar. Aber ja, wer ist das konkret?
1: Also das Rote Kreuz ist mit dem lokalen Ortsverein direkt vor Ort. Also falls was passieren sollte, haben wir auf jeden Fall die Ersthelfer direkt da. Mhm. Feuerwehr macht eine Begehung, ja. Aber die sind jetzt nicht permanent da, aber
2: ja, teilweise schon, also ein paar Leute von
0: die gucken halt, dass ja, die gucken halt, dass die machen eine Begehung vorher und schauen, genau. Dass da nicht nichts da passiert und nicht aus Versehen der Grill in die Luft fliegt.
1: Richtig, so. Da geht es ja dann auch um Fluchtwege und alles und das passt machen bisher die alles. Halt, ja. Okay. Und natürlich haben wir auch Trupp Securities da, die für die allgemeine Sicherheit sorgen und ein bisschen schauen, dass da die Ordnung beibehalten wird.
0: Gut, haben wir noch jetzt irgendeine Musik in unserer Playlist, die für den Freitag noch relevant ist, oder geht es da schon zum Samstag weiter?
3: Nee, es geht jetzt dann schon, doch, Halt, Stopp von Treppenhaus.
0: Oh, Treppenhaus?
3: Oh, das Halt, Stopp. Halt, Stopp.
0: Wie heißt es? Halt, Stopp?
3: So heißt der Song, ja.
0: So, der heißt Halt, Stopp und von wem ist der?
3: Treppenhaus.
0: Treppenhaus.
3: Eine lokale Band aus der Geislinger Gegend. Ich sehe das jetzt aber
1: gar nicht. Ganz oben.
0: Hä? Ganz oben? Da? Ja. Ach, Halt, Stopp. Okay, also man sollte natürlich auch mal lesen, man sollte vielleicht auch die Brille mal aufsetzen, nicht den eitlen Tropf spüren, spielen. Also Halt, Stopp, genau, das hören wir jetzt und die spielen am Freitag noch, okay? So, gut.

0: Bevor wir zum Programm für den Samstag kommen, zwei wichtige Sachen. Das eine ist, das ist ein Umsonst- und Draußen-Festival. Also ganz wichtig, Umsonst und Draußen. Und wenn man sich jetzt über das Programm informieren, wenn man sagt, okay, jetzt tolle Musik, ich habe jetzt aber nicht so richtig zugehört, wann wer spielt, beispielsweise am Freitag, wenn man da Zeit hat, sagt er, Freitag kann ich kommen als Beispiel, wo kann man sich denn dann informieren? Ich nehme an, ihr habt eine Homepage, wenn ja, braucht man die Adresse.
1: Genau, die Adresse der Homepage ist noiseofhell.de, einfach zusammen, ohne Sonderzeichen. Und die ganzen Infos sind auf Instagram zu finden, heißt die Seite Noise of Hell Festival.
0: Also kann man sich merken, auf Deutsch Höllenlärm. So,
1: genau, das
0: wäre so. Schwäbisch wäre das jetzt, ja. Okay, Höllenlärm. Ja, dann sind wir tatsächlich beim Samstag. Wie sieht's da aus? Wir haben noch ein paar Titel, die wir abspielen, aber jetzt am Samstag, wann geht's denn da los? Also irgendwann wachen ja die Leute vom Camping auf. Das Bier, das man hat, ist verdunstet oder metabolisiert, alles, die Burger sind metabolisiert, wie man so schön sagt. Wann geht's dann weiter?
1: Erst am Samstag geht's erst mal mit einem Frühstück los.
0: Ah, Frühstück, okay, das ist gut.
1: Genau, das ist über den Campingplatz dann erreichbar, hinterm Vereinsheim. Da wird's auf jeden Fall Brötchen geben, verschiedene Belag, Aufstriche, Müsli, Kaffee, Saft, Weißwürste.
0: Richtig, wollte ich gerade fragen, ganz wichtig, ja.
1: Hefeweizen dazu natürlich.
0: Ja, okay.
1: Und da kann man dann gestärkt auf jeden Fall mal den Tag beginnen. Und dann haben wir um eins nochmal einen neuen Programmpunkt, den wir bisher noch nicht hatten. Da wird eine Kinderdisco stattfinden. Eintritt nur in Begleitung Erwachsener oder der Eltern.
0: Also Eintritt zwar frei, aber nicht ganz frei, sondern
1: genau, das ist halt wirklich für die Kleinsten gedacht, dass die auch schon mal ein bisschen Festival-Luft schnuppern können. Da wird dann ein bisschen Musik stattfinden und wir haben ein paar Getränke-Specials für die Kleinsten.
0: Mhm. Und dann laufen dann auch ein paar andere Titel, die nicht so hart sind.
1: Genau,
0: also,
1: genau.
0: Okay, also solche Sachen laufen dann auch. Also beispielsweise hier, ich ziehe es jetzt mal rein, ich bin jetzt mal ganz gemein, weil wir haben noch ein bisschen Zeit. Ja. Zum Thema Umwelt. Ich mache es jetzt bloß einfach mal. Wir können es ja nachher wieder ausblenden.

0: 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Nein, es ist jetzt nicht unbedingt Disco, aber ich habe es jetzt trotzdem ausgesucht, weil die Joni Mitchell, die singt da, dass man das Paradies zupflastert. Wie ist es bei euch mit dem Umweltschutz? Muss man da befürchten, dass hinterher der Rasen platt ist, so wie bei der Joni Mitchell, oder wie löst ihr diese Probleme?
1: Naja, also Punkt Pflastern hast du eigentlich schon richtig gesagt. Der ganze Platz ist nämlich gepflastert.
0: Echt? Okay.
1: Und wird von uns dann natürlich nach dem Festival gereinigt. Es gibt zum Beispiel gerade für die Raucher oder so genügend Möglichkeiten, die Zigarettenstummel auch so zu entsorgen, also über Aschenbecher, die wir da selber bereitstellen dafür. Und umweltschutztechnisch, also wir gucken natürlich, dass wir das Gelände so zurücklassen, wie wir es auch vorgefunden haben, das ist ja ganz klar.
0: Ja, das ist halt heutzutage eine wichtige Geschichte. Man wird ja immer wieder gefragt, wenn man was organisiert, wer macht der Dreck weg, wie sieht es hinterher aus? Und deswegen die Frage und deswegen eben diese kurze Einspielung von Joni Mitchell. Ein Pink Hotel baut er ja nicht, also, aber pflastert ist es ja. Okay, gut. So, also weiter geht's. Ja, Samstag-Programm. Also jetzt haben wir gehört, es gibt eine Kinderdisco. Ich habe jetzt zwar keinen Disco-Song gehabt, aber egal, Umweltschutz. Wie geht dann das eigentliche Programm weiter?
2: Ja gut, und dann 13 bis 15 Uhr die Kinderdisco und dann ist ab 16 Uhr wieder für alle geöffnet. Und dann geht's um 17 Uhr mit der ersten Band wieder los.
0: Mhm. Und welche ist es? Wer spielt jetzt da?
2: Die erste Band wäre Chasing Fear.
0: Okay.
2: Der Song heißt Bound by Hate.
0: Okay, das muss ich mir jetzt an die richtige Stelle ziehen. Nicht, dass ich aus Versehen wieder das falsche Knöpfchen drücke.
2: Chasing Fear ist auch eine regionale Band aus der Gegend, noch relativ jung, die mehr oder weniger öfters geschrieben haben, ob sie denn die Möglichkeit hätten, auf dem Neuserfell aufzutreten. Da sie nicht oft gebucht worden. Und daher das entstanden ist, wenn man nicht gebucht wird, macht man was selber, wollen wir natürlich den Bands die Möglichkeit zu geben, ja, sich vorzustellen, einfach mal vor den Leuten. Mhm. Und darum sind die Samstag einfach Opener.
0: Okay, also das heißt im Prinzip rein emotional back to the roots, so wie es euch auch gegangen ist. Und ihr wollt jetzt denen einfach auch die Möglichkeit geben. Also, jetzt Bound by Hate von Chasing Fear.

0: Ja, die machen jetzt dem Titel eures Open Air Festivals richtig Ehre, Noise of Hell. Irgendwie hat sich so ein bisschen schon nach Höllenlärm angehört. Kommen wir ein kleines bisschen zurück zur Musik. Wir haben am Anfang der Sendung gehört, dass dieses Noise of Hell Festival von einer Band Deutschrock initiiert wurde. Und Yannick, du hast da mitgespielt. Welches Instrument? Jetzt habe ich den Regler.
1: Alles gut, ich spiele Gitarre.
0: Du spielst Gitarre. Ja. Wie bist denn du überhaupt zur Musik gekommen? Wann hat das angefangen? Hat der Mami oder Papi eine Gitarre geschenkt oder wolltest du selber eine?
1: Nö, also mein Vater spielt schon seit Jahren Bass, auch in mehreren kleinen Bands. Meistens sind es, glaube ich, 2 oder 3, ich bin mir da nie sicher. Und ich habe zuerst Schlagzeug gespielt. Da habe ich dann festgestellt, dass ich nur 2 Sachen auf einmal koordinieren kann und nicht 4. Und bin dann dementsprechend zur Gitarre gewechselt und habe dann über die Jahre immer mehr Leute kennengelernt und bin dann irgendwann auf unseren Ex-Posaunisten beim Deutschrock, auf den Marco, gestoßen. Der war Schülersprecher bei mir im Gymnasium und mit dem habe ich die Schülerband gegründet. Und als er dann von der Schule abgegangen ist, gab es da außer mir keinen, der das wirklich weitermachen wollte. Dann hat er mich gefragt, du, ich hab da noch eine kleine Band, in der ich mitspiele, hättest du da nicht Bock drauf? Und das war dann eben Deutschrock, genau.
0: Welche Instrumente sind vorhanden? Also gut, jetzt haben wir gehört, Gitarre.
1: Also wir sind eigentlich eine ganz klassische Rockbesetzung. Wir haben 2 Gitarren, einen Sänger, Schlagzeug und Bass, genau.
0: Okay, also das Übliche. Was?
1: Wie gesagt, also als der Mago aufgehört hat, bei uns Posaune zu spielen, seitdem ist das ganz
0: klassisch. Also ihr habt jetzt keine Bläser mehr. Nein, sozusagen.
1: Wir haben leider keine Bläser
0: mehr. Keine Bläser mehr. Das ist ein bisschen schade.
1: Tut aber nichts ab.
0: Ja, okay. Vielleicht kommt ja dann jemand, wenn draußen jemand zuhört und sagt...
1: Ja, also wenn jemand gut Posaune spielen kann, kann sich gerne melden bei uns.
0: Oder Trompete, ist ja egal.
1: Egal, ja.
0: Gut, also weiter mit dem Freitag. Wo sind wir jetzt? Wir haben jetzt gerade gehört, jetzt ist schon wieder weg, Bound by Hate Chasing 4, also eine neue Band, die sich jetzt bei euch angemeldet hat. Und das nächste, was hier bei mir auf der Playlist ist, Hey Hey Wahlkampf von Voodoozilla. Wer sagt was dazu?
2: Ja, Voodoozilla ist eine Ulmer Band, die es auch schon einige Jahre gibt, die in einer Dreierbesetzung spielen, Bass, Gitarre und Schlagzeug. Die waren letztes Jahr als Gäste auf dem Noise of Hell Festival und ich kenne den Schlagzeuger und den Sänger und Gitarristen ziemlich gut und die haben mich angefragt, dürfen wir bitte bei euch mal spielen. Ihr habt es unseren Booking-Leuten vorgeschlagen. Ja, und dieses Jahr sind sie dabei. Samstag die 2. Band, Voodoozilla.
0: Ja. Schicken die eigentlich die Bands euch vorher irgendwelche Demo-Bänder und ihr hört das an und sagt, naja, ist eigentlich eine gute Musik, passt aber jetzt nicht, also rein theoretisch passt jetzt nicht, würde jetzt eher für so ein Ambient-Festival, wo man auf der ESO-Matte liegt, nicht auf der ISO-Matte, auf der ESO-Matte liegt. Also ihr hört es euch vorher schon an.
2: Ja, klar, wird es vorher angehört. Gut, mit Demobänder ist heutzutage natürlich, wir leben in
0: einem digitalen Zeitalter. Ich sag's jetzt mal,
2: Demobänder. Die halt Spotify oder irgendwelche Links zu, wo sie spielen, beziehungsweise ich bin ja viel in der Ulm-Szene unterwegs, kenne Voodoozilla schon von 5 Konzerten, hab die auch selber schon gemischt.
0: Okay, das heißt, du weißt, was du kaufst jetzt bei denen nicht die Katze im Sack, sondern du weißt, was ihr zu erwarten habt. Okay, und da hören wir jetzt mal rein.

0: Wie viele Bands spielen denn eigentlich am Samstag?
1: Naja, das ist ganz genau aufgeteilt. Am Freitag spielen 4 Bands und am Samstag 6.
0: Ah, okay. Oh, weil es auch früher anfängt oder länger geht?
1: Ja klar, wir fangen am Freitag erst um 19 Uhr an und am Samstag dann schon um 17 Uhr.
0: Mhm. Ah ja, okay, Freitag ist zwar um 17 Uhr schon offen, aber losgehen tut es dann um 19 Uhr. Also, dass die Leute ganz gemütlich, wenn sie am Freitag noch arbeiten müssen, jetzt nicht in Stress kommen, damit sie rechtzeitig noch zu eurem Festival kommen. Okay, was gibt es zum Samstag noch Spezielles, außer dass 6 Bands spielen und natürlich sicher ganz tolle Bands, klar. Aber gibt es da noch etwas? Frühstück haben wir schon gehört, Frühstück kann man morgens machen, also unter anderem Weißwurst und so weiter. Dann Kinderdisco haben wir auch gehört. Sonst noch irgendwelche Specials am Samstag?
2: Direkt Specials haben wir nicht.
0: Ist alles Special.
2: Das Hauptaugenmerk soll einfach auf den Bands liegen. Mhm. Die sollen eine Bühne kriegen, wir brauchen da jetzt kein Yoga anbieten. Es geht um die Musik.
0: Was meinst du mit Yoga?
2: Ja, das ist auch ein Kontrastprogramm mit
0: so, okay.
2: So einem Nebenprogramm.
0: Dafür okay, dass irgendwelche hübschen Menschen, man muss ja immer vorsichtig sein, dass man nicht sexistisch ist, irgendwelche hübschen Menschen in hübschen Klamotten dann irgendwelche Übungen auf der Bühne machen. Sowas gibt es jetzt nicht. Okay, alles klar.
3: Also natürlich nach den 6 Bands abschließend ein DJ-Set. Oder ist das da schon mit Eizelt? Nein. Genau, das geht dann bis um 2 Uhr und wenn man dann so einen Tag hinter sich hat, ist glaube ich um 2 Uhr ganz okay, wenn man dann mal die Segel streicht.
0: Das kann ich mir vorstellen.
3: Und sagt, wir gehen jetzt ins Zelt oder ins Bett, je nachdem, genau.
0: Ja, dann hören wir noch ein bisschen weiter rein, also wie gesagt, 6 Bands spielen, ich habe jetzt hier noch 2 Titel aufliegen. Sag mal nochmal zum ersten was, da steht bei mir Atem Master 01, weiter hinter steht nichts, also von wem das ist, steht jetzt hier auch nicht in der Playlist. Aber irgendjemand, also beispielsweise Lexi, du kannst erzählen, von was sich da jetzt da dahinter verbirgt.
1: Ja, Atem ist jetzt nochmal ein Song, da gehen wir zurück zum Freitag, das ist die Band Liebe Grüße, die auch Geislinger Gegend,
3: ja, oder? Köppingen ja. Eher,
1: oder ja. Köppinger Gegend, also sehr lokal ist und die sind der Opener für einen Freitag, auch einfach Newcomer. Und
0: die also liebe Grüße war jetzt nicht gemeint, dass du die jetzt grüßt, sondern die heißen
1: Nein,
0: so.
1: Die heißen wirklich liebe Grüße.
0: Okay, ja. Also liebe Grüße an liebe Grüße.

0: Jetzt, wo ich es höre, fällt mir es auf, endlich mal eine weibliche Stimme. Bisher haben wir ja jetzt hier in unserer Plattformsendung eigentlich nur, ich will jetzt nicht abwertend meinen, aber nur männliche Stimmen gehört. Eine ganz andere Frage, umsonst und draußen, aber das Ding kostet ja trotzdem was. Woher kommt dann das Geld?
1: Ja, also das trägt sich natürlich einerseits durch die Vereinsmitglieder selber, die natürlich da ihren Beitrag jährlich abgeben. Auf der anderen Seite natürlich zu einem Großteil durch Sponsoren, also lokale Firmen und Geschäfte, die sich da bereit erklären, da Geld zu spenden gegen Werbezwecke. Bitte. Ja, genau, also so finanziert sich das. Und natürlich durch die Einnahmen auf dem Festivalgelände selber, sprich also Getränkeverkauf ist natürlich ein großer Teil. Parkplatzgebühren, das Caravan-Camping kostet dieses Jahr was, das Zeltcamping an sich ist kostenlos immer noch. Und ja, also auch von einem Otto-Normalbesucher halten sich die Gebühren auch in Grenzen. Also das ist jetzt nicht so, dass wir da von irgendjemand 30 Euro wollen, dass der sein Auto da zwei Tage hinstellen lässt. Ja.
0: Aber im Verlauf dieser Jahre, also wie oft, seit 2010 oder wann war das erste? 2010 war schon das erste.
1: 2010 war das erste, das war natürlich jetzt noch nicht in dem Ausmaß, wie wir es jetzt machen. Ich sage mal so, dass es wirklich darum geht, dass man das Geld auch wieder zurückverdient, das ist seit ungefähr 6 Jahren so, würde ich mal sagen.
0: Und davor musste man ein bisschen zuschießen, oder?
1: Genau, richtig. Da davor war das, hat es mehr den Charakter von so einem Privatparty gehabt, sage ich jetzt mal, bis es dann halt so groß geworden ist, dass man gesagt hat, okay, jetzt machen wir da ganz offiziell mitten im Verein ein kleines Festival draus. Genau, dass ich dann...
0: Und wie macht ihr Überregionalwerbung? Plakatiert ihr? Sind irgendwelche Artikel in den üblichen Blättchen drin? Oder wie macht ihr das?
1: Genau, also wenn sich jetzt jemand mal in der Ulmer Gegend irgendwie durch ein paar Kneipen, der sich da auskennt oder so, da hängen größtenteils überall Flyer und Plakate von uns, was auch von den Mitgliedern gemacht wird. Also unter anderem auch ich habe dieses Jahr Plakattour gemacht, einmal durch die Altstadt durch und überall Werbung verteilt. Und überregional, klar, hauptsächlich über das Medium Instagram. Das ist halt mittlerweile einfach zeitgemäß, das darüber zu machen und das funktioniert bei uns auch ganz gut. Ja.
0: Bevor wir jetzt zum letzten oder vorletzten Titel kommen, also wir können notfalls nochmal eure Deutschrock nochmal spielen. Meine Schlussfrage schon mal, was habe ich vergessen zu fragen, was wollt ihr noch loswerden? Also da gibt es ja wahrscheinlich noch was, wo ich sage, hey, hat er gar nicht gefragt, aber ist vielleicht auch noch wichtig.
2: Also eins noch zu den Bands. Ihr habt ja bis jetzt gehört, dass relativ viel Regionale spielt, aber natürlich haben wir keine Kosten und Mühen gescheut. Haben zum Beispiel Waves Like Walls, den Titel wollen wir noch hören. Das ist eine Band aus Ingolstadt. Und dieses Jahr haben wir Gäste aus der Schweiz. Drill. Das ist so eine typische Geschichte, wie so Beziehungen entstehen. Deutschrock hat zusammen mit Drill ein Konzert gespielt, hier in Ulm im Cat. Fanden sich gegenseitig geil und dann habt ihr Lust, zu uns zu kommen.
0: Juhu. Und da haben wir jetzt leider den Titel.
2: Da habe ich leider keinen Titel dabei, nee.
0: Es ja, wäre auch manchmal ein bisschen schwierig zu übersetzen, Schweizerdeutsch.
2: Die singen auf Englisch.
0: Die singen auf Englisch, okay. Ja, ein bisschen schade, sonst müssen wir dann, wenn sie da heim sind, da sind die raus, Stubers hi Xi. So ungefähr.
1: Ich hoffe, dass sie beim Auftritt zumindest die Ansagen auf Schweizerdeutsch machen. Ja, das wäre mal einlegen, dass sie das machen sollen.
0: Das wäre cool. Ich war mal in Winterthur bei so einem Festival und da habe ich irgend so einen kleinen Preis gegeben und dann sagt der Moderator zu mir, Deutsch oder Schweizerdeutsch? Dann habe ich gesagt, ja, Deutsch, und habe ihn trotzdem kaum verstanden. Also das war so. Okay, dann sagen wir mal den letzten Titel noch an. Also,
2: Das ist Waves Like Wars aus Ingolstadt.

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2: Genau, und das Ganze in Stubersheim. So, das war Max Höhne, Jannik Hoffmann und Lexe Neumann. Und es ging um das Noise of Hell Festival, das am 19. und 20. Juni, wie gesagt, in Stubersheim stattfindet. Wer es nicht weiß, wo es ist bei Amstetten, Nähe Geislinger Steige. An dieser Stelle sage ich Tschüss, bei Bar, macht's gut. Danke fürs Zuhören. Am Mikrofon war Rudolf Arnold.
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Heißt euch recht herzlich willkommen zur Variante Unbekannte, Ausgabe Nummer 1077. Mein Name ist Emanuel Oswald, ich bin heute alleine und heute sende ich wieder vom Studio aus. Letzte Woche ja vom Ulmer Zelt, beziehungsweise von der Ulmer Zeltwiese, war sehr schön. Hat Spaß gemacht. Das wäre heute theoretisch auch wieder möglich gewesen, aber bei dem Wetter natürlich undenkbar. Das war zu Beginn Kurt Weill mit Pop It to the Man vom Album Smoke Rings for My Halo. Smoke Ring for My Halo aus dem Jahr 2011. Tolles Album, lohnt sich. Das war eigentlich so für uns hier, für den Olli und für mich, glaube ich, der Einstieg bei Kurt Weill. Ich hoffe, dass soundtechnisch alles passt. Im Moment habe ich das Gefühl, dass das Mikrofon, dass da der Kompressor nicht richtig arbeitet. Aber ihr werdet es mir bestimmt mit Feedback zukommen lassen von extern. Also ich habe den Eindruck, dass es nicht ganz groovt. Aber das wäre ja auch mal ganz was Neues, wenn bei mir alles von Anfang an sofort funktionieren würde. Wir machen weiter mit was richtig Kuriosem, nämlich Dave Cloud and the Gospel of Power. Da gab es ein Album 2015, das war auch das letzte Album, seither nichts mehr passiert, leider. Habe jetzt auch nicht tief recherchiert, aber das Album hat einen guten Titel, Today is the Day That They Take Me Away. Das Ganze läuft hier, wenn man jetzt auf Discogs zum Beispiel geht, unter Lo-Fi Alternative Rock. Naja, weiß ich nicht, ob man es da einzuordnen wüsste oder ich es wüsste, dort einzuordnen. Lasst euch überraschen, die Nummer heißt Party Girl und eigentlich schon auch ein tiefgründiger Text. Viel Spaß bis 20 Uhr auf dieser Welle, 102,6 Megahertz. 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

Megan war das mit The Willow vom Album In The Blue. Das kam 2021 raus. Der hat schon, glaube ich, mehr als eine Handvoll Alben. Israeli, sehr charmante Mucke, muss ich sagen. Hat richtig Laune gemacht. Davor King Tuff mit I Love You Ugly aus dem Jahr 2014. Hey, da war King Tuff noch richtig geil. Das Album von damals heißt Black Moon Spell. Und wer es nicht wusste, King Tuff war ja auch schon in der Backing Band bei Ty Siegel zugange, und zwar bei den Muggles. Er heißt bürgerlich Kyle Thomas, falls irgendjemanden die Information auch noch interessieren sollte. Chefe winkt durchs Fenster, hi, grüß dich, schöner Oberlippenbart, schön gepflegt, fantastisch. Wir hören jetzt Chinese Man, und ich glaube, auf Chinese Man bin ich durch Macke gekommen, wenn mich nicht alles täuscht. Die kannte ich noch nicht, hatte zwar irgendwo was auf der Festplatte rumliegen, aber so richtig befasst habe ich mich noch nie zuvor damit. Französische Combo, die ja unter Trip-Hop läuft und so weiter, also ein bisschen experimentell. Sehr ansprechender Sound, macht wirklich Laune zu hören. Wir hören Ayoyo.

jetzt? Wollen Sie mit mir singen? Wollen Sie mit mir einen guten Abend verbringen? Ja? Kommen Sie mit mir.

Cool, dass ihr immer noch mit dabei seid. Das war natürlich jetzt schon ein Bluesbrett, ein fantastisches Bluesbrett, wenn er mich fragt. Mississippi John Hurt. Mit Mississippi John Hurt, mit, oh, das muss ich jetzt nochmal, da hat's nicht ganz funktioniert mit dem Notieren, sorry. Aber da gucke ich nochmal nach und liefere den Titel auf jeden Fall nach. Aber erst nach der Sendung in der Playlist, könnt ihr ja nachlesen. Immer auf der Facebook-Seite oder auf der freefm.de, aber auch Instagram. Ihr wisst ja, wo ihr uns finden könnt. Muddy Waters haben wir gehört mit Country Boy, Serge Gainsbourg und ja, Chinese Man. Wir haben 18.25 Uhr. 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Apropos Blues. Am Freitag war ich im Ulmer Zelt. Letzten Mittwoch ja live von der Ulmer Zeltwiese gesendet. Die Technik ist schon fantastisch mit dem Velo. Also danke nochmal an Johanna und natürlich an den Erik und alle anderen, an Rafa. Hat richtig Laune gemacht. Wenn es auch ein bisschen leise war, klar, war technisch jetzt so nicht umsetzbar. Ja, am Freitag war ich auf jeden Fall mit meinem Vater auf einem Konzert, nämlich Robert Cray Band. Habe ich als wirklich tatsächlich, ihr mögt es mir glauben oder nicht, aber ich habe als Teenager Robert Cray gehört. Also andere haben da anderes Zeug gehört, aber unter anderem war da bei mir Robert Cray mit dabei. Fand den eigentlich immer gut und ich finde den, ich muss feststellen, der ist immer noch gut. Also kann man sich wirklich nicht beklagen in dem Alter, der ist 72, wenn ich es richtig auf dem Schirm habe. Und macht echt noch gute Mucke. War auf für zwei Termine, glaube ich, in Deutschland. Und einer davon hat in Ulm stattgefunden. Ja, und es gibt eine Nummer, die heißt This Man. Die würde ich sagen, die schieben wir mal mit rein. Das kann man durchaus mal laufen lassen. Das hat wirklich, das hat Soul. Nicht nur Blues, sondern auch Soul. Jetzt hoffe ich nur, dass es funktioniert. Ich habe jetzt ganz spontan das Ganze entschieden. Schauen wir mal, ob das jetzt hier läuft oder ob es bei mir zu Hause auf irgendwelchen Boxen läuft. Hier kommt Robert Cray mit This Man.

Get 'em out. Robert Cray Band. Großartige Nummer. Also macht richtig Laune. Nix altbacken oder so. Wie gesagt, der Typ ist 72, der spielt fantastisch Gitarre. Und hat natürlich eine noch viel genialere Stimme. Also durchsetzungsstark ohne Ende und charakteristisch. Man erkennt ihn. Ja, liebe Leute, morgen geht's los mit der WM in den USA, Mexiko und Kanada war's, oder? Ein Riesenspektakel, Riesentheater. Ich weiß nicht, wie es euch geht. So richtig in Stimmung bin ich noch nicht. Keine Ahnung. Die Staaten sind jetzt auch kein Austragungsort, wo ich sage, ja, ja, hurra, geil. Da kommt der Fußball her, da geht der Punk ab. Keine Ahnung. Die Ticketpreise sind ja skandalös. Dann Einreiserestriktionen, Leute, die nicht ins Land dürfen und eigentlich am Turnier hätten teilnehmen sollen. Also, naja, brauchen wir nicht diskutieren. Da sind die Meinungen bei vielen Leuten wahrscheinlich sehr gespalten. Aber wie dem auch sei, morgen geht's los, 21 Uhr, Eröffnungsspiel, die USA gegen Südafrika. Und die deutsche Nationalmannschaft hat ja zwischenzeitlich auch schon ihr Quartier in Winston-Salem, North Carolina, bezogen. Und als ich den Namen hörte, Winston-Salem, da dachte ich, sag mal, hey, meine Vergangenheit kam North Carolina, Winston-Salem. Ja, siehe da, da war ich doch schon mal. Und zwar mit den Space Rangers. 2011, da hatte ich ja die Ehre, da wurde ich gefragt, ob ich mir vorstellen könnte, mir 50 Surfnummern drauf zu arbeiten an der Gitarre, was absoluter Horror ist, weil an der Rhythmusgitarre jede Surfnummer eigentlich gleich klingt. Aber ich habe mich drauf eingelassen, auf dieses spannende Abenteuer und bin bis heute wirklich absolut dankbar. Vielen Dank an Falco vor allem und den Drummer von den Space Rangers. Aber auch danke an den Daniel Kutter, der den Bass gespielt hat und an den Rainer Mende, Muck Mende, der ja ein fantastischer Solo-Gitarrist ist, muss man echt sagen. Und da haben wir ein bisschen aufgeräumt. Ja, da waren wir nicht ganz zwei Wochen in den Staaten und haben einige Konzerte gespielt. Und eins davon in einem Live-Club mit dem Namen The Garage in Winston-Salem. Und aus dem Grund würde ich sagen, spiel was von den Space Rangers, weil es einfach eine schöne Erinnerung ist. Mr. Lou von den Space Rangers.

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Aus New York City kam schon immer nur geiles Zeug, fast nur geiles Zeug. Und das waren die Cramps mit Human Fly aus dem Jahr 1983. Bei mir hat es immer so Schwankungen, was die Stimme angeht, aber ich habe von draußen schon ein Signal bekommen, dass man mich hört. Ja, hören ja auf jeden Fall, aber dass es mal laut und mal leise wird. Aber vielleicht hat das mit meinem Kopfhörer zu tun. Davor Krungbin und Leon Bridges mit dem, ja mittlerweile muss man sagen, Hit Texas Sun. Und die Space Rangers mit Mr. Lou. Und nochmal anzuknüpfen, die Deutschen sind natürlich dann auch dran im Rahmen des WM-Turniers, das in den USA stattfinden wird und morgen das Eröffnungsspiel sein wird. Nämlich am Sonntag. 19 Uhr geht's gegen Curaçao. Wo findet denn das eigentlich statt? Das habe ich noch gar nicht. Also das Eröffnungsspiel ist in Mexico City. Und die Deutschen spielen in Houston. Im Houston Stadium. Großartig. 18 Uhr und 45 Minuten. Da haben wir schon eine Dreiviertelstunde hinter uns und ich weiß gar nicht, wo die Zeit geblieben ist. Sehr kurzweilig und noch ein nettes Gespräch mit Erik gehabt. Von daher, da vergeht die Zeit relativ schnell. Wir gehen nach Berlin zu der großartigen Punkband Die Verlierer und hören die Nummer aus dem Jahr 2024 mit dem Namen Fick diese Stadt. Sorry.

mega geile Punk-Nummer von Lassie, Psycho Killer, zu finden auf einem mega geilen Punk-Label, Phantom Records. Seit 2012 aktiv und ich habe so viele tolle Sachen von Phantom Records und bin bis an mein Lebensende und darüber hinaus wahrscheinlich dankbar. Und aus dem Grund bleiben wir gleich noch beim Label. Wir hören Egg Idiot mit Where Are My Bugs?

ebenfalls Phantom Records, Schwund mit auf der Kippe. Vielleicht hören wir nachher nochmal was vom Label. Mal schauen. Mal gucken, was die Zeit und was mein Fundus hier hergibt. Ich glaube es zwar eher nicht, wenn ich mir das jetzt hier alles anschaue, aber auf jeden Fall in zukünftigen Ausgaben dieser Sendung, die heißt Variante Unbekannte, auf jeden Fall mitvertreten. Die nächste Band heißt Motion, hat ein einziges Album rausgebracht und zwar 1993 auf dem Label What's So Funny About. Das Album heißt Ex-Leben, Land, Meer. Und die Mitglieder heißen Alexander Dumski, Christian Dabeler, Nikolas Hof, Thomas Seel und Tobias Albrecht. Klingt ja erstmal alles völlig normal, aber wenn man dann dahinter schaut, Tobias Albrecht heißt nämlich auch IBM City Star. Und er heißt auch Rocco Schamoni. Oder Thomas Seel, der heißt Josh Cameroon. Da könnt ihr euch vorstellen, was das für eine Combo war damals. Großartige Stücke dabei rausgekommen. Ich schaue jetzt gerade mal. Ich lege auf für euch. Komm, das ist das vierte Stück auf dem Album. Auf Seite A sozusagen. Oder auf der Seite Land. Ist ja unterteilt in Land und Meer, sagen wir mal so genau. Ich weiß gar nicht, gab es das überhaupt auf Platte? Ja, gab es, kam raus. Ich habe sie leider nicht, ich habe sie nur auf Kompaktdisc. Wie schrecklich. Aber auch die CD wird irgendwann mal natürlich ihre Zeit wieder haben. So wie Tapes und wie Schallplatten und wie alles eigentlich, wie jedes Format. Komm wurde auf jeden Fall komponiert, unter anderem von Lappen. Finde ich als Künstlername einfach überragend, nicht zu toppen. Lappen. Schade, dass der schon vergeben ist, weil so würde ich mich natürlich auch gerne nennen. Lappen. Finde ich super. Und ja, der Text von Josh Cameroon und eben auch von IBM City Star seines Zeichens Rocco Schamoni. Hier kommt Motion mit Komm.

Ja. Aus Hannover, die abstürzenden Brieftauben. Und das war aus dem Jahr, ich glaube, 94, lass mir nachschauen. 94, die Coverversion von Trio. Ja, genau. 94 zu finden auf dem Album Wer hat an der Uhr gedreht? Abstürzende Brieftauben. Haben die nicht mal hier auch irgendwo in Neu-Ulm drüben gespielt? Konzertsaal, keine Ahnung. Vielleicht sogar als Vorband von Die Ärzte. Damals noch in kleineren, ja, Clubs unterwegs, bevor es dann auf die ganz großen Bühnen ging. Kann ich mich erinnern, ich glaube, ich war echt 13 oder 14, keine Ahnung. Da haben dann irgendwelche Jungs nach dem Ärztekonzert, sind die dann mit ihrem Ghetto-Blaster auf dem Schulhof umeinander gelaufen an der Bushaltestelle und haben das Konzert, die haben es heimlich mitgeschnitten. Super, was das für geile Bootlegs waren früher. Auf Tape. Viel, viel besser als heute, so mit dem Handy. Obwohl, damit kann man natürlich schon auch echt gute Aufnahmen machen. Ich gebe es ja zu. Man sollte sich ja der digitalen Geschichte nicht vollständig irgendwie versperren. Keine Ahnung. Aber Tape und so weiter, Schallplatten, das ganze analoge Zeug klingt schon viel wärmer und viel geiler. Deswegen nehmen Leute heute ja auch digital, also nehmen es auf und gehen dann nochmal über analoge Mastering-Wege wahrscheinlich, damit es einfach wieder diesen warmen, geilen, dicken, fetten Untenrum-Sound hat. Spitze, wir gehen nach Los Angeles zu Los Lobos. Ja, genau. Die sind richtig gut. Das wisst ihr auch alle. Aber ihr hört es einfach viel zu selten. Deswegen lege ich es für euch auf. Aus dem Jahr 96 eine ganz, ganz wunderbare Nummer mit dem Titel Revolution. Los Lobos. Viel Spaß.

geboren in Pennsylvania und lebt in Brooklyn. Steve Gunn, Jahrgang 77. Großartiger Singer-Songwriter, ganz tolle Songs und Meisterwerke, muss ich echt sagen. Vor allem klingt alles immer sehr, sehr schön. Ganz nach meinem Geschmack. Die OCs, zu meiner Überraschung, gestern irgendwo drüber gestolpert, haben ganz für alle überraschend eigentlich ein neues Album rausgeballert. Das finde ich mal wieder richtig spannend. Off Course heißt es. Off Course. Und ein bisschen was konnte ich lesen gestern noch so kurz vorm Einschlafen. Was hat John Dwyer gemeint? Er hat irgendwie, sind mal wieder ganz anders an die Sache rangegangen, haben sich zum Jam getroffen, gechamt, bis zum Umfallen. Dann hat er die ganzen Aufnahmen mit nach Hause geschleift und sich das Zeug reingezogen und hat dann die brauchbaren Abschnitte wieder mitgebracht und dann hat man da dran gearbeitet. Dann hat er noch sogar Kimia Dawson irgendwie auch wieder akquiriert fürs Mastering, fürs Produzieren und Fertigmachen. Ja, Wahnsinn. Und rausgekommen ist wahrscheinlich ein sehr ausuferndes Album. Off Course heißt es, sind 5 Songs drauf. Das Ganze geht 32 Minuten, 59 Sekunden. Ich kann es hier ablesen. Fantastisch. Jetzt, ich habe es noch gar nicht angehört, aber ich würde sagen, wir spielen eine Nummer. Es gibt eine mit über 9 Minuten, eine mit knapp unter 9, dann 6 Minuten, 3 Minuten und 5,25. Immer ganz schwierig natürlich, wenn man so lange Songs auflegt. Aber es ist egal, wir legen einfach den Titeltrack auf. Wer weiß, was uns jetzt erwartet. Auch für mich sehr spannend. Ich habe es noch nicht gehört. Wir hören Off Course von den OCs. Viel Spaß.

Geil, oder? So eine kleine Runde, ein kleiner Block Habibi-Funk. Sal Davis mit Carboos. Geil. Wem heute Abend langweilig sein wollte, der kann ins Studentencafé gehen. Wenn er ein bisschen was an einem Instrument kann, mittwochs immer ab 21 Uhr, Eintritt frei, Mittwochs-Jam im Studentencafé. Stuttgarter Straße 15. Könnt ihr doch mal vorbeischauen, oder? Packt vielleicht doch eine eigene Gitarre mit ein oder zumindest ein paar Sticks oder ein Tambourin, Bassgitarre, kleiner Combo, was weiß ich, Wohlverstärker glaube ich nicht, dass man das braucht. Schlagzeug steht auch da, das weiß ich, aus sicherer Quelle, ein Mikrofon, eine PA, alles da. Geht einfach hin und spielt ein bisschen mit anderen Leuten, die ihr vielleicht zuvor noch gar nie getroffen habt. Da kommt mit Sicherheit hier und da mal was Spannendes dabei raus. Wir machen weiter mit Musik aus dem Jahr 1996. Es ist schon 7:05, Wahnsinn. Deadweight von Beck.

Jim Noir aus England. Großartig. Beat Heart. Super Nummer. Keine Ahnung, wo man das einzuordnen hat, soundtechnisch. Könnt ihr mir ja schreiben. Das wäre schön. Freue ich mich immer über Post. Variante Unbekannte zusammengeschrieben @freefm.de. Wir machen gleich nahtlos weiter mit Bob Dylan.

Aus Portland, Oregon waren das Blitzentrapper von ihrem Album Fur, ich glaube 2006 oder ist es, ja 2008 war das genau. God and Suicide, großartig. Sagen wir noch 10 Minuten in etwa, könnt ihr jetzt ein bisschen was erzählen und dann würde das ziemlich genau aufgehen und ich glaube, ich mache das auch ganz genau so. Ich weiß bloß nicht, was es zu erzählen gäbe. Blitzentrapper, davor Bob Dylan mit Obviously Five Believers und das war sie dann auch schon wieder, die Ausgabe 1077. Ihr bleibt jetzt natürlich auf jeden Fall dran, im Anschluss zwischen E und U war das, genau. 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So buntes und vielseitiges Programm, da kann man ruhig 24 Stunden am Tag mit dabei sein. 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Ich sage jetzt danke fürs Zuhören. Das war Ausgabe 1077, am Mikrofon war Emanuel Oswald und hier kommen The Velvet Underground zum Schluss mit Foggy Notion, mein Lieblingssong. Ciao! Ne, das war falsch. Hier kommt er.

So, einen wunderschönen guten Abend, wie immer alle vier Wochen zwischen E und U, zwischen Musik, die die einen zu ernst, die die anderen für zu unterhaltsam halten. Ja, was habe ich heute dabei? Ich habe tatsächlich in meinem Fundus eine relativ alte CD gefunden. Oh, CDs inzwischen alle alt. Ist von den Music Makers, dem Akademischen Blasorchester München. Ja, und die haben 1995 und 1996 mit dem Bayerischen Rundfunk eine CD produziert. Ja, und auf dieser CD gibt es natürlich erst einmal, wie sollte es anders sein, eine eigene Ouvertüre, The Music Makers. Und die hören wir uns als erstes an.

So, die Ouvertüre ist gestartet, ja, zu einem Konzert, wie es sich gehört, ja. Und wir hören uns zwei wesentliche Stücke aus dieser CD an. Das erste ist von eine fünfsätzige Suite von Darius Milhaud, ja. Es ist einer der wirklichen produktiven Komponisten, leider schon 1974, glaube ich, verstorben. Ja, ist aber auf jeden Fall einer derjenigen, die auch noch das vorletzte Jahrhundert erlebt haben, 1882 geboren, ja, und ist aber einer der sehr produktiven Komponisten gewesen. Ja. Wenn man versucht, sein Repertoire zu finden, findet man auf ein Werkverzeichnis mit über 400 Einträgen und eins davon heißt Suite Française. Ja, jetzt kann ich kein wirkliches Französisch, ja, aber es geht um verschiedene Gegenden der in Frankreich, die Normandie, Bretagne, ja, Île-de-France und natürlich auch in die Provence. Und wir werden uns davon fünf Sätze anhören, ja, damit haben wir schon wieder über reichlich eine Viertelstunde Spaß an symphonischer Blasmusik.

Ja, der Ausflug nach Frankreich ist beendet. Ja, das nächste Stück, möchte ich erst einmal damit einleiten, dass es von Edward Gregson ist. Edward Gregson ist ein Komponist aus England, 1945 geboren, lebt zum Glück noch, ja, und hat natürlich viele Stücke für Orchester, sinfonische Blasmusik geschrieben. Warum spielen wir heute ein Stück von ihm? Ich möchte ein Musikinstrument vorführen, was eher seltener als Soloinstrument zu hören ist. Also Solisten für Saxophon und Trompete und so gibt's haufenweise. Ja, ich glaube nicht, dass es ein Solostück für Kontrabassklarinette gibt, was ich gern mal spielen würde. Ja, aber das Stück heißt Tuba Concerto. Ja, Tuba, das wesentliche Blechblasinstrument für die Kontraoktave. Ja, ohne Tuba braucht man eigentlich nirgends loslegen wollen. Deshalb ist die Tuba eines der wesentlichen Instrumente in jedem Orchester. Man kann auch eigentlich nicht genug davon haben. Ja, und es gibt ein Tuba-Konzerto, ja, von Edward Gregson, was auf dieser CD verewigt ist. Ja, der Solist ist Oliver Donek. Ja, und wir freuen uns auf drei Sätze: Allegro deciso, ein Lento und ganz zum Schluss dann wieder ein Allegro chiuso. In diesem Sinne, Tuba Concerto.

Ja, das waren nochmal Klänge, die man nicht so häufig hört. Eine Tuba als Solist, als solistisches Instrument. Und ich glaube, es war wirklich schön vorgetragen. Tja, was mache ich als nächstes? Das nächste ist ein bisschen ein Experiment. Ja, ich habe eine CD zugeschickt bekommen von einer Band Vita Pro Musica, ja, Harmonic Brass. Ja. Und dort finde ich eine Suite von Johann Josef Fuchs. Jetzt ist Johann Josef Fuchs jemand, den man nicht unbedingt kennen muss. Ja, man kennt nicht einmal sein genauen Geburtsdatum, um 1660, ja, gestorben 1741, also schon lange tot und wahrlich eher nicht, ja, der klassische Brassband-Komponist. Auf der anderen Seite gibt es ein Stück von ihm, die Suite in F-Dur, ja, die eben diese Vita pro Musica gespielt hat. Ja. Tja, und die hören wir uns jetzt einfach mal an. Ich bin gespannt, ja, wie wir diese Musik empfinden.

So, wie finde ich jetzt wieder den Weg zurück zu symphonischer Blasmusik aus der heutigen Zeit? Ja, wie gesagt, wir haben etwas gehört, was schon vor mehr als 300 Jahren komponiert wurde, aber halt durch ein Quartett in der heutigen Blasmusik gespielt wurde. Ja gut, ich probiere mal einen sachten Übergang. Ein paar Jahrhunderte später, ja, lebte Richard Strauss. Und eine der häufig gespielten Stücke von ihm ist die Festmusik der Stadt Wien. Und ich glaube, das ist ein Übergang in die Neuzeit, den wir gut vertragen.

Ja, das gibt doch einen Übergang in die aktuelle Zeit zurück. Ja, das letzte, ja, fast wahrscheinlich das letzte Stück, was ich spielen möchte, ist von Archibald Potter. Auch, okay, James Potter kennt inzwischen jeder, aber das, um den geht's nicht. Ja, Archibald James Potter, ja, geboren 1918, gestorben 1980, ja, ist ein irischer Komponist, ja, der auch, wie alle Komponisten, natürlich viele Stücke gespielt haben. Wir hören uns für das sogenannte Finnegan's Wake an. Ja, Finnegan's Wake hatte er bereits 1970 geschrieben. Ja, 1957 geschrieben und hat es 1970 nochmal bearbeitet. Ja, und diese Bearbeitung wurde von Archibald Kammer erneut ja, ich sag mal, noch einmal arrangiert. Wer ist Michael Kummer? Michael Kummer ist der Leiter des Akademischen Blasorchesters München zu dieser Zeit. Ja, und deshalb ist es mehr als angebracht, noch ein Stück ganz zum Schluss. Ja, vielleicht haben wir noch eine Kleinigkeit nachher zu tun. Ja, ich möchte auf dieser Seite ganz gleich auch noch auf meine nächste Sendung hinweisen, wie immer in 4 Wochen, ja, dann am 8. Juli, ja, wieder wie immer um 20 bis 21 Uhr. Ich freue mich schon darüber. Ich bin gespannt, was ich dann dabei haben werde. Ansonsten wünsche ich allen eine schöne Restwoche. Und freue mich, wenn wir uns in 4 Wochen wieder hören. Jetzt Finnegan's Wake, ja, von Archibald James Potter.

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